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1: Mit Dominik Kunzmann. Seit Freitag läuft wieder der traditionelle Jahrmarkt in Rastatt und laut Veranstalter Christian Räumerich erwartet euch da
2: auf jeden Fall Lebensfreude, Leichtigkeit und Spaß. Viele Fahrgeschäfte, die einfach Lust und Laune machen, sei es von Adrenalin-Junkies bis Familie, ist alles irgendwas geboten. Einfach vorbeikommen und ausprobieren ist immer so mein Motto, weil es ist einfach für jeden was dabei.
1: Und wenn ihr jetzt sehen wollt, welche Attraktionen dieses Jahr auf dem Rastatter Jahrmarkt sind, dann seht ihr das auf unserem Die Neue Welle Instagram-Account. Erst ausgeladen, dann wieder eingeladen und am Ende trotzdem kein Auftritt. Die Band Alphaville kommt definitiv nicht zum Glücksgefühle-Festival an den Hockenheimring. Nachdem der Veranstalter der Band vor einigen Tagen wegen zu vieler politischer Äußerungen auf der Bühne abgesagt hatte, kam gestern die Entschuldigung. Nach massiver Kritik anderer Bands und auch Fans hat Mitorganisator Markus Krampe seinen Fehler eingeräumt und Alphaville wieder zum Glücksgefühle-Festival eingeladen. Doch die Band hat jetzt keine Lust mehr. Wir nehmen die Entschuldigung und Wiedereinladung des Veranstalters zur Kenntnis und hoffen, dass er von nun an die Bedeutung von Rede- und Kunstfreiheit gebührend respektiert. Die Gage für den geplatzten Auftritt spendet Alphaville jetzt an eine gemeinnützige Organisation.
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4: Ihr könnt euch auf ein schönes Sommerwochenende freuen. Der Samstag ganz entspannt, 25 Grad. Es kann immer wieder ein bisschen regnen. Der Sonntag bleibt dann aber vorwiegend trocken, 26 Grad. Und die Sonne kommt immer wieder raus. Und zum Start in die neue Woche kratzen wir schon wieder an der 30 Grad Marke. Der Montag wird wieder sehr heiß und sonnig.
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0: als authentisch. Ob der Mann tatsächlich für die Taten verantwortlich ist, wird weiter geprüft. Der verschärfte Sparkurs bei VW wird auch in Deutschland zu spüren sein. Das neue Sparpaket betrifft laut Niedersachsens Ministerpräsident Lies wohl etwa 25.000 Stellen in Deutschland. Das wäre ungefähr die Hälfte des von Volkswagen angepeilten Abbaus von rund 50.000 weiteren Stellen.
1: Es sollen keine Werke geschlossen werden, betont Lies, das sei auch nicht vereinbart worden. Aber die Unternehmensstandorte müssten schlanker, effizienter und schneller werden. Und zwar nicht nur bei VW allein, sondern bei allen 170 Gesellschaften des Konzerns. An den deutschen Standorten sollte vor allem die Wettbewerbsfähigkeit verbessert werden. Das gelte insbesondere für Emden, Hannover, Zwickau und Neckarsulm. Thomas Thonfeld, Berlin.
0: Verkehrssünder müssen jetzt deutlich länger vor einem Bußgeldbescheid zittern als bisher. Darauf weist der Automobilclub von Deutschland hin. Bisher waren solche Ordnungswidrigkeiten oft nach 3 Monaten schon verjährt. Seit dem Sommer kann der Bescheid deutlich später im Briefkasten landen.
2: Über Rot oder zu schnell gefahren, falsch geparkt oder mit dem Handy am Steuer erwischt worden. Das alles kann jetzt deutlich länger geahndet werden, nämlich 6 Monate statt 3. Und die Behörden können durch bestimmte Maßnahmen die Frist von vorne beginnen lassen. Bei technischen Verstößen gilt eine Frist von 2 Jahren. Der Automobilclub kritisiert das. Manche könnten sich nach so langer Zeit gar nicht mehr erinnern, wer das Auto gefahren ist. Man sollte jeden Bußgeldbescheid penibel prüfen, bevor man zahlt. Thomas Bremser, Nachrichtenredaktion.
0: Zum Fußball. Der VfB Stuttgart hat das erste Heimspiel der neuen Bundesliga-Saison souverän für sich entschieden. Die Stuttgarter besiegten den ersten FC Köln mit 4:1. In der zweiten Bundesliga trennten sich Arminia Bielefeld und der FC St. Pauli mit 2:2 unentschieden. Auch das Spiel Hannover 96 gegen den Karlsruher SC endete mit 2:2.
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5: Ihr könnt euch auf ein schönes Sommerwochenende freuen. Der Samstag ganz entspannt, 25 Grad. Es kann immer wieder ein bisschen regnen. Der Sonntag bleibt dann aber vorwiegend trocken, 26 Grad. Und die Sonne kommt immer wieder raus. Und zum Start in die neue Woche kratzen wir schon wieder an der 30-Grad-Marke. Der Montag wird wieder sehr heiß und sonnig.
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0: Da ist er wieder, der Neue Welle Podcast in Bestbesetzung. Carsten Penz ist aus dem Urlaub zurück. Kleine Geschichte zum Einstieg. Der Podcast 2959, er läuft im Radio, er läuft überall da, wo es Podcasts gibt. Und man kann ihn auch bei YouTube anschauen. Und ich habe das jetzt mal hier geladen bei mir auf dem Handy. Und zwar Folge 342, ein Bier vor vier hieß die damals. Und wenn ich das jetzt Handy, wenn ich das Handy mal ans Mikrofon halte.
1: Betäuben muss. Ist das das? Dann wäre es mir doch lieber, wenn es
2: das... Wie soll man denn das machen?
3: Ja, man hört's.
2: Habe ich da ein bisschen Chloroform dabei oder was? Oder
0: so, und jetzt kommt der absolute Hammer. Wenn ich hier auf die Einstellungen gehe...
3: Dann ich bin völlig verwirrt im Übrigen. Darf ich das kurz mal sagen? Ich weiß wirklich null, worauf es hinauslaufen wird.
0: Ja, ich auch. Aber es funktioniert nicht. Hey, warte, pass auf. Hier, wenn ich jetzt auf die Einstellungen klicke.
3: Das ist ja ein geiler Start rein hier.
0: Dann kann ich auswählen Audio Track bei YouTube und dann kann ich auswählen Englisch. Und dann wird das seit neuestem simultan übersetzt, was wir sagen. Es passt zu unseren Mundbewegungen. Pass auf, die imitieren sogar unsere Stimmen.
3: Nein.
0: Doch.
4: You're kidding. That was a report from the German press. We had this morning, yeah, okay, it's not your fault.
0: Das bist
4: I know,
0: du.
4: I got it.
3: Das bist du?
4: We had this morning, a report that a man online urged underage girls to send him pictures in revealing poses.
3: That's crazy.
4: He went to jail for 3 years, and if you forge a fishing license, you go to jail for 5 years.
0: Ich habe keine Ahnung mehr, um was es da geht, aber man erkennt sofort, wer da spricht und wer da nicht spricht.
3: Ja.
0: Ja, das ist die Zukunft, meine Damen und Herren. Das ist aber auch das Ende für solche Jobs wie

0: wir sie machen, denn unsere Stimmen sind natürlich jetzt schon zuhauf im Internet verfügbar und werden schon imitiert.
1: Wobei ich gehört habe, das hat mir der Kollege Marco erzählt, Marco Schenk ist ja Sprecher und der war tatsächlich bei der Deutschen Sprechertagung. Und da meinte, da wurde eine Studie vorgestellt bei den Sprechern, die herausgefunden hat, dass KI nicht verkauft. Das heißt, KI-generierte Stimmen sprechen das menschliche Hirn nicht an. Also sie imitieren ja die menschliche Sprache und sie versuchen irgendwie so aus allen möglichen so die goldene Mitte zu treffen. Aber genau das ist der Punkt, der bei Werbung nicht funktioniert, anscheinend, laut dieser Studie. Das heißt, es müssen immer noch Menschen verkaufen, sonst funktioniert es nicht. Und ich fand das ganz cool. Also ich nehme es mit. Also diese Studie finde ich gut.
0: Ich finde auch dein englisches Stimmchen ein bisschen dünn, aber ich finde, es klingt trotzdem toll. Also herzlich willkommen zu 2959. Carsten, aus dem Urlaub wieder zurück. Ja. Welche Themen hast du mitgebracht?
1: Ich habe schöne Themen dabei. Ich habe mir keinen Teaser überlegt.
0: Ich habe mir einen Teaser überlegt, der geht so: aus Lorsch wird Lorch. Und aus Lorch wird Lorsch.
1: Ich weiß gar nicht, worum es geht.
0: Ja, das ist gut. Ich sag ja, um was es geht. Aus Lorsch wird Lorch. Mhm. Aus Lorch wird Lorsch.
1: Das könnte aber jetzt auch also Lorsch könnte ein Fisch sein.
0: Ja.
1: Ne, so, oder so ein Lorch, ein Lorsch. Oder, aber Lorsch könnte auch ein Ort sein, der sich umbenennt.
0: Lorchi, das ist doch der Salamander. Mhm.
1: Ich habe eine Geschichte, das ist wirklich gruselig, was da in einem Münsinger Ortsteil passiert ist. Und zwar musst du dir vorstellen, du sitzt halt zu Hause, alles ist irgendwie geil, irgendwie normal. Und plötzlich fängt deine Kaffeemaschine an zu rauchen, also zu qualmen. Ja.
0: Meine Kaffeemaschine
1: ich hat wusste, dass du dabei gehört, lachst. Ich wusste, dass du damit lachst.
0: Lange
1: hat sie
0: gebraucht.
1: Ich hab wirklich mir dahinter geschrieben, fing an zu rauchen, Qualm kam aus ihr heraus. Ja. Also weil ich wusste einfach, dass du den Gag machen wirst. Garagentore haben sich auf einmal geöffnet. Also was man also sonst immer nur in irgendwelchen Horrorfilmen sieht, wo dann klar ist, hier geht's gleich den Untergang entgegen. Das ist tatsächlich in diesem Münsinger Ortsteil passiert und keiner konnte sich den Spuk erklären. Lichter flackerten, Heizungsanlagen sind ausgefallen, Servicetechniker wurden gerufen und es war ein Riesenchaos dort.
0: Ich muss noch mal ganz blöd fragen, ich habe den Anfang verpasst, durch die rauchende Kaffeemaschine war ich abgelenkt. In welchem Bereich in was für einem Haus befinden wir uns? War das ein privater Haushalt?
1: Ja, das sind private Haushalte.
0: Privater Haushalt und das war so ein Smart Home?
1: Es sind mehrere. Also das ist ja der ganze Ortsteil ist betroffen gewesen.
0: Ach so.
1: Das heißt, überall gleichzeitig haben Kaffeemaschinen das Rauchen angefangen. Und Garagentore, sofern vorhanden, öffneten sich und schlossen sich einfach so, ohne dass irgendjemand den Knopf gedrückt hat. Lichter flackerten, elektrische Anlagen sind komplett ausgefallen, als hätte man sozusagen, als würde die Alien-Invasion beginnen.
0: Ich weiß es. Also ich kenne diese Meldung nicht.
1: Ja.
0: Hab das noch nie gehört.
1: Aber du weißt es natürlich.
0: Ich habe jetzt eine Vermutung, weil wir so einen ähnlichen Fall ja schon mal im Podcast hatten.
1: Ja.
0: Erinnerst du dich?
1: Ja.
0: In der Pfalz gingen auf einmal in bestimmten Häusern die Uhren schneller.
1: Ja, genau. Genau.
0: Und in anderen Häusern des gleichen Dorfs, der gleichen Stadt, sind die Uhren weiter normal gelaufen. Und in vielen Häusern
1: du bist auf dem richtigen Weg.
0: Sind die gleichzeitig schneller gelaufen. Aber nur die Uhren. Das klingt auch nach einem Horrorfilm.
1: Ja.
0: Und das war damals so, dass die Stromversorgung unterschiedlich war und bei den einen, wo die Uhren schneller gingen, die waren an so einen Generator angeschlossen worden, weil deren Kraftwerk irgendwie gereinigt werden musste.
1: Ja.
0: Und ich vermute mal, es ist eine ähnliche Geschichte, aber vielleicht mit mehr Strom, mit mehr Power.
1: Ja, richtig Power, ja. Also es ist tatsächlich genau so. Also es ist ein Netzbetreiber Fehler gewesen und statt 230 Volt, die ja normalerweise an so einer normalen Steckdose anliegen, kam auf einmal 360 Volt daraus.
0: Okay, das ist ein bisschen mehr, ja.
1: Das ist ein bisschen mehr, ja. Und da ist ein riesen, man kann sich das gar nicht vorstellen, also da ist ein riesen Schaden entstanden, weil nämlich, das klingt natürlich, ne, Lichter flackerten, Garagentore öffneten sich.
0: Ja, klingt wie ein Horrorfilm,
1: und so. Das klingt auch so ein bisschen so, als wäre es nicht schlimm oder so, als würde man damit klarkommen. Aber nein, am Ende ist es tatsächlich so gewesen, dass auch ganze Wallboxen und alles, was so elektrisch läuft, diese ganzen Solaranlagen, die man auf dem Dach hat und so weiter.
0: Die E-Bikes sind auf einmal 60 km/h gefahren.
1: Genau. Und all all das ist tatsächlich dort ausgefallen. Und in diesem Ort, da gibt es so einen lokalen Sanitär- und Heizungsbauer, der also dort ist, der musste Wochenend-Sonderschichten schieben, weil natürlich irgendwie alles nicht mehr ging. Also der hat dort irgendwie die Leute besucht und alles wieder gerichtet und versucht und gemacht und musste Sonderschichten schieben. Auf jeden Fall ist dort ein Schaden entstanden. Das ist nur eine kleine Gemeinde, ein kleiner Ortsteil, ich glaube mit 400, 500 Einwohnern oder so, aber ein Schaden von fast 500.000 Euro.
0: Ja, kann man froh sein, dass es nicht noch mehr geworden ist.
1: Ja.
0: Da hätten ja ganze Häuser abbrennen können, wenn die Kaffeemaschinen mit dem Rauchen anfangen.
1: Das stimmt, das haben auch alle Beteiligten gesagt. Die haben auch gesagt, Gott sei Dank ist keiner zu Schaden gekommen, in dem Sinne, als dass dort jemand verletzt wurde, weil im Brand kann ja immer sowas passieren, dass sogar Menschen sterben. Das ist eben dazu nicht gekommen. Es ist aber trotzdem ein riesiger technischer Schaden, der da entstanden ist. Und was ich auch ganz interessant fand, jetzt ist natürlich die Frage, wer zahlt den ganzen Bummens? Ne? Also ich meine, so. Und es gibt wohl irgendwie aus dem Jahr 2014 ein Bundesgerichtshofurteil, das tatsächlich sagt, dass der Netzbetreiber für einen solchen Fehler, die können leider auch nichts dafür, das war so ein technischer Defekt, einfach, es passiert halt einfach. Aber die müssen den ganzen Bums jetzt zahlen.
0: Krass. Krass. Ja. Wir hatten letztens hier im Sender auch einen technischen Defekt, wo du es gerade sagst. Total.
1: Mehrere haben wir hier.
0: Haben wir mehrere?
1: Mein Outlook läuft nicht oder sehr, sehr schleppend.
0: Ja, da musst du mal mit der Technik reden, da gibt's einen, muss man...
1: Ist wahr? Hast du schon gemacht? Ja. War das bei dir auch so?
0: Ja, da gab's bei Microsoft gab's ein Riesenproblem und deswegen muss man das irgendwie nochmal neu kalibrieren oder so.
1: Boah, ich warte ewig, bis der umspringt bei mir, der Cursor. Ja. Boah.
0: Aber wir hatten den Fall, dass... Und ein ganz lieber Hörer, der liebe Bewitz aus Bayersbronn, liebe Grüße, der hört uns bestimmt, weil der hört uns immer. Bewitz hat uns freitags nachmittags darauf aufmerksam gemacht, dass man die neue Welle nicht mehr im Kabelfernsehen hören kann.
1: Wir laufen im Kabelfernsehen?
0: Das ist die Reaktion, die ich am meisten höre bei dieser Geschichte. Ja, also wenn du digitales Kabelfernsehen hast, dann kannst du an deiner Fernbedienung auch immer umschalten von TV auf Radio und dann kannst du da auch Radio hören. Da sind ganz viele Sender sind da drin. Also die neue 107,7 Alternative FM ist mit dabei und sämtliche öffentlich-rechtlichen und Rock FM und Bob FM und wie die alle heißen.
1: Das muss ich gleich heute Nachmittag mal ausprobieren.
0: Hast du Kabelfernsehen zu Hause?
1: Ja, habe ich.
0: Ja, da musst du mal gucken. Und das war total verrückt. Der Bewitz schreibt auf einmal, ne, habt ihr aufgehört zu senden bei euch in Karlsruhe? Und ich so, erstmal sofort alles gecheckt.
1: Ja.
0: Moment, was könnte er meinen? Alles gecheckt? Lief alles, alle Frequenzen gecheckt und DAB Plus und alles. Internet ging alles. Und dann ist so, wieso, was ist denn los? Wo drückt denn der Schuh? Und dann sagt er, ja, ihr sendet nicht mehr im Kabelfernsehen. Und dann war das wirklich so, alle anderen Sender gingen noch, nur die neue Welle nicht mehr. Und ich bin dann auch nach Hause gefahren, freitagsabends, habe das getestet und bei mir ging es auch nicht, habe die Technik informiert und dann war der Fehler auch ein defektes Bauteil, das jetzt 3 Tage gedauert hat, das irgendwie auszuwechseln. Es musste erst bestellt werden und seit Dienstag, seit gestern Nachmittag läuft die neue Welle wieder im Kabelfernsehen.
1: Aber krass, dass es Menschen gibt, die uns darüber hören.
0: Absolut selten, dass man da hört. Aber bei
1: normalerweise
0: ihm ist das so ein
1: Fehler, der fällt erst nach einem Jahr auf.
0: Absolut.
1: Oder irgendwie so. Oder niemals.
0: Ja. Und bei ihm muss es aber so gewesen sein, dass er direkt im Moment, wo er gehört hat, dass es auf einmal weg war.
1: Ja, perfekt.
0: Ja. Ja, der trainiert immer für irgendwelche Dart-Wettbewerbe und dabei hört er dann Radio über den Fernseher. So oder ähnlich hat er mir das erklärt.
1: Wahnsinn.
0: Gut, das zum Thema technischer Defekt. Bist du fertig?
1: Ich habe fertig,
0: Geschichte?
1: Ja. Mama, fertig.
0: Wo war das denn nochmal mit dem
1: Münsingen, Sprung? Ortsteil Münsingen.
0: Wo ist Münsingen?
1: Ja, das ist in Baden-Württemberg auf jeden Fall.
0: Okay, ich ziehe die Frage zurück, das war unfair. Ich habe gesagt, aus Lorsch wird Lorch und aus Lorch wird Lorsch. Ist Mitte August passiert. Lorsch, du hast das vorhin schon richtig erkannt, ist kein Fisch, sondern eine Stadt in Südhessen, Lorsch. Und im Ostalbkreis gibt es ein Lorch. Und
1: das eine wird mit SCH geschrieben,
0: ja, genau.
1: Und das andere mit CH.
0: Ja, so ist es.
1: Da fehlt ein S oder so. Ja, okay.
0: Und irgendwann kriegt der Bürgermeister von Lorsch in Südhessen den Anruf von einem Mitbürger, der sagt, irgendwas ist komisch mit unserem Ortsschild. Und dann fährt er dahin und sieht, Da hängt nicht mehr das Ortsschild von Lorsch aus Südhessen, sondern irgendein Scherzkeks hat das Ortsschild von Lorch aus dem Ostalbkreis dahingeschraubt. 185 Kilometer sind diese beiden Orte auseinander. 185 Kilometer, das ist das benötigt schon Planung. Also ruft der Bürgermeister bei seiner Kollegin.
1: Du möchtest sagen, das ist nicht im Affekt entstanden.
0: Das glaube ich nicht.
1: Das war jetzt keine Schnapsidee.
0: So schöner hätte man es nicht sagen können. Genau so ist es. Also ruft der Bürgermeister von Lorch bei der Bürgermeisterin von Lorch an und sagt, du, pass mal auf, fehlt euch ein Ortsschild? Und dann sagt die, ja, schon seit 4 Wochen fehlt uns ein Ortsschild. Und dann sagt er, ja, das ist jetzt bei uns aufgetaucht. Und dann haben noch beide gelacht. Naja, haben wir gedacht, so, ja, das ist ja wirklich, da hat sich aber jemand einen Scherz erlaubt. Und just in dem Moment, wo die Bürgermeisterin auflegt, klingelt ihr Telefon wieder. Und diesmal ist dann eine Bürgerin aus ihrem Dorf dran. Und die sagt, hör mal, mit unserem Ortsschild stimmt
1: da was. Ist das S aufgetaucht.
0: Und da ist das S aufgetaucht. Da hat sich also irgendjemand den grandiosen Scherz erlaubt.
1: Bester.
0: Aus Lorch, Lorch zu machen und aus Lorch, Lorch. Ja, genau, so ist richtig.
1: Großartiger Scherz.
0: Ja, also 185 Kilometer, 4 Wochen daran geplant, vor 4 Wochen das Schild geklaut, dann in Lorch drangeschraubt, das andere mitgenommen und direkt da runtergefahren und da dran gemacht. Also
1: Geil, also Respekt.
0: Ja, also war auch niemand sauer. Also natürlich, wir sind in Deutschland, das ist Sachbeschädigung, das macht man nicht, das ist Diebstahl.
1: Ja, natürlich.
0: Aber die haben auch schon alle sehr darüber gelacht, alle Einwohner von Lorch und alle Einwohner von Lorch.
1: Die kannte ja beide Orte nicht. Also das muss ja Zufall sein, dass da jemand, also und mal ganz ehrlich, also mal angenommen, du kommst aus München.
0: Ich sehe ihn schon, Kommissar Pence ist wieder am Ermitteln.
1: Natürlich, mein Hirn rattert schon wieder. Es ist schon wieder, wir sitzen schon wieder in unserem alten Opel Ascona, rauchen Rothändle und überlegen, wie gehen wir den Fall an.
0: Und du machst jetzt, nimmst aus dem Handschuhfach, machst du die Sirene aufs Dach.
1: Ja.
0: Und da fallen noch ein paar leere Bierflaschen aus dem Handschuhfach, während du das machst.
1: So. Also, es ist ja so, wenn du jetzt mit dem Auto durch die Gegend fährst, ich merk mir die Orte nicht.
0: Ja.
1: So, das heißt, da muss ja jemand da durchgefahren sein und gesagt haben, guck mal, hier gibt's Lorch. Und dann fährt er 185 Kilometer weiter und sagt, hier gibt's Lorch. Und das ist, halte ich für sehr unwahrscheinlich, dass das passiert. Also muss es ja jemand sein, der aus entweder einem der beiden Orte kommt.
0: Ja.
1: Das würde ich schon mal ganz klar festhalten.
0: Muss jemand sein, der eine Verbindung zu den beiden Orten hat.
1: Ja.
0: Oder zu Orten, die da genau in der Nähe liegen.
1: So sieht's aus. Und der wird dann nämlich irgendwann mal auf einer Fahrt gesehen haben, ach, guck mal, hier gibt's auch ein Lorch, aber ohne S oder jeweils mit S, wie auch immer. Und dann wird ihm die Idee gekommen sein, so muss es sein. Also wir können den Kreis der Verdächtigen enger ziehen.
0: Ja, klar. Also klar, man müsste mal. Ich würde jetzt als Kommissar Zipperer würde ich jetzt erstmal die Blitzerfotos mir anschauen aus Lorch und aus Lorch.
1: Ja, sehr gute Idee.
0: Irgendjemand. Was hat man denn in Lorch für ein Autokennzeichen? Wahrscheinlich Heppenheim, HP? Könnte sein, dass man das da hat. Boah, weiß ich nicht.
1: Du sowas aus der Hüfte schüttelst hier.
0: Lorch ist ja nicht weit von Mannheim. Also ich will hier aber jetzt auch nicht, dass es am Ende heißt, ich hätte Täterwissen.
1: Ja, du bist es gewesen. Du machst dir hier deine eigenen Meldungen für den Podcast.
0: Also ich habe keine Ahnung, was ist Ostalbkreis? Das Nummernschild kennt man auch. OAB, ist das so? Kommst du nicht von da unten, Kamerakind Frederik?
1: Ich habe keine Ahnung. Aber mein Sohn hat jetzt so eine App.
0: Mein Sohn kommt aus
1: dem mein Sohn hat so eine App jetzt, wo die so Kennzeichen sammeln.
0: Au, das habe ich auch schon gehört, dass das ein
1: und
0: Thema ist.
1: Das ist ein Riesenschissel gerade unter den Kids.
0: Und macht man da Fotos davon?
1: Nee, du musst die halt einfach nur sehen und dann guckst du halt in der App, ob du das Kennzeichen schon hast. Und wenn jetzt jemand sagt, ja, es gibt ja immer nur unterschiedliche Kennzeichen, da geht es natürlich um den Ort.
0: Ja.
1: Ne? Also ob du schon ein KA hast oder HP für Heppenheim oder was das da war, Heppennummer. Ja. Genau. Und wenn du es eben nicht hast, dann darfst du es eintragen und dann hast du sozusagen diesen Ort erobert. Und bekommst Punkte dafür.
0: Ja, weil dann kann ich doch, wenn ich kein Foto mache, dann kann ich doch, erfinden.
1: Das könntest du rein theoretisch tun, aber ich glaube, es gibt tatsächlich unter den Kids so einen Ehrenkodex. Ja, es war wirklich so. Mein Sohn und ich, wir saßen im Auto nebeneinander und ich sagte zu ihm, ah, guck mal, da ist FB gewesen oder so, hast du das schon? Und dann hat er gar nicht nachgeguckt, er meinte nur, ich hab's nicht gesehen. Oh. Und dann gucke ich ihn an und sage, ja und? Sag ich, nee, kann ich es auch nicht eintragen.
0: Oh.
1: Also voll straight, der Bengel.
0: Ja, hast du
1: richtig,
0: gut gemacht.
1: Richtig, ja, weiß ich jetzt nicht so. doch, passt schon alles sehr. Aber die spielen das gerade, die Kids. Finde ich
0: ja,
1: irgendwie ganz cool.
0: Ja, ich habe das bei Instagram gesehen. Da rannte irgendwie so eine Frau, die fuhr dann extra nach Husum, um da irgendwie ein Kennzeichen aufzunehmen, ja, was sie vorher noch nicht hatte. Und also.
1: Ist eigentlich auch ein schönes Urlaubsthema, weil als wir surfen in Frankreich waren, da hat der Kennzeichen gefarmt ohne Ende. Und wir sind ja mit dem Bus gefahren, ja. Da konnte er viel Kennzeichen farmen.
0: Aber es geht nur um deutsche Kennzeichen oder auch?
1: Nein, es geht, du kannst das weltweit machen.
0: Okay.
1: Jetzt ist er gerade mit seiner Mama in Ägypten. Das findet auf der Karte nicht statt. Das wurde vorher schon gecheckt. Offensichtlich haben die irgendwie so ein System dort oder haben gar keine Kennzeichen dort. Aber ansonsten kannst du das weltweit machen.
0: Siehst du, wieder was gelernt.
1: Und je seltener, also je weiter weg, wahrscheinlich auch mehr Punkte.
0: Und hat das einen Namen? Weißt du zufällig, wie die App heißt?
1: Nee.
0: Okay. License Plate Hunting.
1: Ja, irgendwie so. Wollen wir jemanden anrufen?
0: Ja, natürlich wollen wir jemanden anrufen. Das machen wir ja, das gehört ja mit zu den Kernideen dieses Podcasts hier.
1: Wie sind eigentlich die letzten Runden gelaufen?
0: Oh, ich kann mich nicht erinnern. Ich habe jetzt 2 Wochen lang Ersatzpodcasts gemacht. Da habe ich niemand angerufen. Das wäre ein bisschen komisch gewesen.
1: Ja. Wie war es denn eigentlich, die Podcasts? Ich habe sie tatsächlich noch nicht gehört, was implizieren könnte, ich höre sie noch. Also.
0: Ja, dann sag du mir das doch, wenn du sie mal gehört hast.
1: Alles klar.
0: Wie sie gewesen sind. Ich habe mit Kollegen Marco Schenk gesprochen. Der ist ja Trauerredner.
1: Er ist beides, ne? Trauerredner,
0: ja.
1: Und Trauerredner.
0: Ja, ja. Und obwohl ich dachte, das wird eine traurige Geschichte, hat er dann doch einen sehr interessanten Ansatz und es war eigentlich eine sehr unterhaltsame Geschichte. Witziger Job. Ja, also eigentlich gar nicht so witziger Job, aber er macht da was Witziges
1: draus. Ist ein wichtiger Job.
0: Wichtiger.
1: Also ich glaube, ganz, ganz wichtiger Job, dass man sich da gut von seinen Lieben verabschiedet. Und da einen Profi ranzulassen, wie eben Marco, ist, halte ich für sehr sinnvoll.
0: Tja, das sieht jetzt nicht so aus, als ob...
2: Die angerufene Person ist nicht erreichbar.
0: Na gut.
1: Tja, schade.
0: Gut, hast du noch eine Geschichte? Hast du noch was?
1: Ich habe noch was Schönes. Ja, ich habe noch was Schönes rausgesucht für uns. Ich meine, wir sind leider ein bisschen zu alt. Aber nur ein Itzelchen. Weil es werden nämlich Königin und König gesucht. In Graben-Neudorf.
0: Okay.
1: Und zwar Spargelkönige.
0: Ach ja, okay.
1: Die Spargelhoheiten werden gesucht. Und das ist ein geiler Job. Die waren ja mal hier, die beiden. Hast du das gesehen, als die hier waren? Wir haben mal mit denen ein Interview
0: gemacht.
1: Ich
0: habe Fotos gesehen, wenn du da mit denen gesprochen hast.
1: Ja, genau.
0: Kann ich mich erinnern.
1: Und total nette Menschen. Zwei junge Menschen. Wie heißen sie? Habe ich mir das mitkopiert? Nein. Ja, Schadesen. Aber es sind wirklich zwei sehr, sehr nette junge Menschen, die sich unfassbar für Spargel interessieren. Und seit ich der Junge war, der Mann war seit 3 Jahren Spargelhoheit und die junge Dame war es seit 2 Jahren. Und die können jetzt aber nicht mehr. Und jetzt sucht Graben-Neudorf neue Spargelhoheit.
0: Ach so, ich ist immer unhöflich, wenn man so Zwischenfragen stellt.
1: Frag bitte. Offensichtlich
0: nur schwer vorbereiten konntest. Aber ist man das nicht immer nur ein Jahr? Wurden
1: ja, ja.
0: Die wiedergewählt?
1: Nein, die haben den Job. Das weiß ich, das habe ich bestimmt gefragt, aber habe es wieder vergessen. Ich glaube, die haben das so gut gemacht, dass sie gesagt haben, da wurden die wiedergewählt einfach.
0: Ja, okay. Ja.
1: Aber jetzt ist halt echt Ende Gelände, da brauchen wir jetzt neue Hoheiten. Und dieser Job ist eigentlich ganz geil, weil die nämlich wirklich rumkommen. Also man könnte ja denken, man tritt im Prinzip so auf lokalen Festen auf, was man auch tut. Man kriegt ganz und isst ganz viel Spargel. Ich weiß nicht, du bist nicht so Spargel.
0: Nee, nicht so wirklich.
1: Ich bin mega in Spargel, also für mich wäre es perfekt. Könnte ich deinen sogar noch mitessen.
0: Ja.
1: Geil, wenn wir beide Spargelhoheit wären. Auf jeden Fall trifft man Kanzler Merz und Cem Özdemir als Spargelhoheit von Graben-Neudorf.
0: Ja.
1: Und das ist ja wohl mal der Oberknaller, oder? Du fährst dann wirklich nach Berlin, kriegst so ein cooles Outfit und fährst zum Kanzler. Wenn er das dann noch ist, dann ist es ja, man müssen wir mal gucken. Ja. Aber ja, auf jeden Fall fährst
0: nicht,
1: du dahin.
0: Dass du in die Schweiz zur Kanzlerin fahren musst.
1: Ja. Und ja, kann auch sein. Aber auf jeden Fall siehst du im Bundeskanzleramt stehst du da, lernst irgendwie spannende Menschen kennen und du fährst auch zu Cem Özdemir nach Stuttgart, dem Ministerpräsident und darfst da auch den Spargel übergeben, kannst mit dem quatschen, kannst dir das da angucken. Ich finde, das ist ein geiler Job.
0: Echt?
1: Ich finde wirklich, das ist geil.
0: Ja.
1: Wenn man, also man muss natürlich Bock auf Ehrenamt haben, ne? Ja. Weil Kohle gibt's dafür nicht. Ich glaube, du wirst in Spargel bezahlt irgendwie, aber den gibt's halt auch nicht das ganze Jahr.
0: Ja, stimmt, das kommt dazu. Du bist das ganze Jahr Spargelkönig, aber kriegst nur 3 Monate.
1: Du, vielleicht ist es ja auch gar nicht so schlimm. Vielleicht ist es ja im Winter gar kein Job.
0: Hast du wahrscheinlich nicht viel zu tun. Ja.
1: Nee, das ist so im Prinzip wie wenn du Fußballer bist. Zur Saison bist du halt da und ansonsten machst du frei.
0: Oder so wie Lehrer.
1: Ja, und wie lange geht die Spargelsaison eigentlich? Ne? Wann fängt die immer an? März?
0: Ja,
1: April?
0: April, ja.
1: Und endet dann im Juni schon.
0: Gibt's so einen Tag, wo das zu Ende ist. Ja,
1: ja, man sagt ja Erdbeeren rot, Spargel tot. Obwohl das auch heutzutage nicht mehr stimmt mit dem Klima und so weiter. Aber genau, dann hast du 2 Monate richtig zu schaffen und ansonsten lernst du einen Kanzler kennen, fährst ins Bundeskanzleramt, schaust dir Berlin ein bisschen an, alles auf Kosten von irgendwem.
0: Aber ich glaube, das ist gar nicht so geil, wie sich's anhört. Du fährst dann nach Berlin
1: natürlich.
0: Und dann hast du so einen Termin, das ist so ein Fenster, dann zwischen 10.15 Uhr und 10.45 Uhr wird dann der Kanzler sich Zeit für euch nehmen und dann stehst du da, dann macht dir ein Foto für Instagram von Kanzler und für Instagram von Graben-Neudorf und dann sagt der Kanzler, oh, das ist aber lecker und dann sagst du, ja, das ist badischer Spargel, der ist ganz toll, Herr Kanzler. Und dann sagt der Kanzler, vielen Dank. Dann grinsen sie ins Foto und dann ist es nicht so, dass du dich noch mit dem zusammensetzt und ein Bierchen trinkst und dann sagst du so, hier, pass mal auf, was hast du denn dabei gedacht, dass die Leute sich schon am ersten Tag krankschreiben müssen? Und dann sagt er, oh ja, Eure Hoheit, da haben Sie völlig recht, ich werde das ändern.
1: Er muss den Knicks vor dir machen.
0: Ja, genau.
1: Als Spargelhoheit muss der Kanzler vor dir niederknien.
0: Also wenn sie das nicht hinkriegen, dann nehme ich meinen Spargel wieder mit. Also ich weiß nicht, ob das so ein Highlight wird. Aber klar, für ist Insta-Gold. Ne?
1: Es kommt ja
0: für
1: immer.
0: Insta hast du dann das Foto, König Carsten. Das klingt schön, König Carsten. Hat heute Kanzler Merz getroffen. Und dann hast du ein schönes Instagram-Foto. Das kannst du mal deinen Kindern zeigen.
1: Natürlich wird es so ablaufen, wie du es gesagt hast. Aber den Kanzler würde ich trotzdem schon mal gerne kennenlernen. Also einfach mal dort im Kanzleramt zu stehen und wenn es eben auch nur so, wie du es beschrieben hast, für 15 Minuten ist, den ganzen Vibe da mitkriegen, die ganzen Sicherheitsvorkehrungen, das ist doch geil, sich das mal anzuschauen.
0: Kann man da nicht Führungen machen? Man kann Führungen machen, man kann ja doch in diese Kuppel gehen.
1: Es ist doch nicht das Gleiche, als du da als Spargelhoheit einrollst, mit einem riesen Geschenkkorb an Spargel, dem besten
0: Ehrenamt,
1: Spargel der Welt.
0: Ich freue mich, wenn du Gefallen am Ehrenamt gefunden hast und mach das. Aber du sagst,
1: ich bin zu alt.
0: Bist zu alt. Wieso?
1: Ja, ich bin knapp drüber, über 25.
0: 25 maxi alt.
1: 18 oder? Bis 25.
0: Okay, das ist natürlich.
1: Ist schon noch ein bisschen diskriminierend, finde ich,
0: ja,
1: oder?
0: Ja.
1: In
0: ja.
1: einer Zeit, wo doch alles möglich sein sollte,
0: und ich weiß auch
1: möchte
0: gar nicht,
1: ich mal
0: warum,
1: ganz kurz sagen, das geht so nicht.
0: Man muss ja auch ein gewisses Alter und eine gewisse Reife erreicht haben.
1: Und jetzt jetzt arbeitet dein Hirn richtig. Jetzt geht's
0: des
1: los.
0: Badischen Spargels überhaupt richtig bemessen und bewerten zu können.
1: Warte, ich schreibe mit.
0: Da braucht man doch auch Erfahrung. Da muss man doch auch schon mal schlechten Spargel gegessen haben, um diesen guten Spargel überhaupt da unterscheiden
1: das
0: zu können.
1: Das kommt alles in meine Bewerbung rein.
0: Ja. Also Carsten vor König, da bin ich auf jeden Fall King Carsten.
1: Also wenn das nur für die 2 Monate ist und nicht...
0: schreibt man ja auch mit K.
1: König, ja, das ist doch perfekt.
0: Das ist super. Für den Siegelring sehe ich schon vor mir.
1: Oh, der Siegelring.
0: Und die beiden Ks sind immer aus so Spargelstangen.
1: Wie hieß denn dieses Siegelwachs? Ich schreibe nur noch Briefe mit diesem Siegelwachs und drücke das dann so rein. Oh,
0: und das Siegel besteht, die 2 Ks von König Carsten, das sind jeweils immer so Spargelstangen.
1: Ja, und
0: das K kann man ja
1: genau.
0: auch so Spargelstangen.
1: Das Siegel darf auf jeden Fall nicht nur eine Spargelstange sein, weil sonst sieht's aus wie ein Pimmel.
0: Und das war der Neue Welle Podcast.
1: Ich wusste, es gefällt dir. Also,
0: das konntest du nicht planen, das war nicht. Die rauchenden Kaffeemaschinen sehe ich ein, dass der Gag vorhersehbar war, dass ich darüber lache, aber das war hier nicht planbar, das konntest du nicht gewusst haben.
1: Also, Bewerbung und Lebenslauf bitte bis zum Mitte September an Graben-Neudorf schicken.
0: Okay, eine kleine Geschichte noch zum Schluss von meiner Seite aus. Also, wir gehen nach Kehl in den Ortenaukreis und da fällt mal wieder mehreren Menschen ein Auto auf, das irgendwie Schlangenlinien fährt und zu schnell und dann wieder langsam und dann hin und her. Und naja, also auf jeden Fall wird die Polizei auch auf dieses Fahrzeug aufmerksam. Sie schaffen es, das Fahrzeug anzuhalten. Und
1: wie haben Sie das gemacht? Haben Sie das vorsichtig davor gestellt? Oder?
0: Es ist so, die Zeugen, Passanten haben die Polizei gerufen und die Polizei ist sehr schnell da gewesen, aber das Auto hatte schon gehalten.
1: Sehr gut.
0: Und Der Fahrer ist weggerannt.
1: Der wusste schon, was kommt.
0: Der Fahrer ist weggerannt, aber es waren noch Leute im Auto, ich glaube 3 oder 4 waren in diesem Auto mit drin gesessen. Die sind da geblieben, weil die haben ja auch gedacht,
1: was soll das?
0: Uns trifft keine Schuld, wir waren es nicht. Und dann, naja, das dauert ja, du weißt ja, wie das ist. Dann kommt die Polizei und dann sagst du, ja, was ist hier los? Ja, können Sie mal bitte alle Ihre Personalien abgeben? Und dann wird das gecheckt. Und also es dauert mindestens eine halbe bis dreiviertel Stunde, bis die Personalien aufgenommen worden sind von diesen Leuten, die da noch im Auto beteiligt waren. Und dann wurden die natürlich auch gefragt, haben Sie eine Ahnung, wer der Fahrer ist?
1: Und was haben Sie gesagt?
0: Wo könnte denn der Fahrer sein? Ja, die haben alle gesagt, nö, wissen wir nicht, können wir nicht so sagen.
1: Und das ist Schwachsinn, ey.
0: Das dauert dann halt eine Zeit, bis dann eben da klar ist, wie es hier weitergeht. Und irgendwann wird dann auch das Blaulicht ausgemacht und die Leute stehen dann da und warten. Und ein Polizist hat dann gedacht, na, ich guck noch mal, was ist denn, vielleicht hat hier irgendjemand was weggeworfen, vielleicht gibt's noch irgendwas, was wir nicht gesehen haben, macht sich noch mal auf Spurensuche und läuft dann so.
1: Das ist ein richtiger Inspektor.
0: Läuft dann so, ja, guter Mann, guter Mann. Könnte bald befördert werden.
1: Kriminalratsbeamter oder
0: könnte bald befördert werden. Er muss noch den Fall mit Lorsch und Lorch lösen, dann hat das.
1: Darum muss er nur uns anrufen.
0: Und auf jeden Fall läuft er dann so rum und hört ein komisches Geräusch aus dem Gebüsch. Und
1: oh Gott, nein.
0: Er denkt so, hä, das ist ja ein komisches Geräusch hier im Gebüsch. Das ist ja, es klingt ja wie Schnarchen. Ist das ein Schwein? Liegt hier ein Wildschwein? Ist hier irgendwas? Und dann guckt er und dann sieht er halt, dass sich der Fahrer des Fahrzeugs im Gebüsch versteckt hat.
1: Und eingeschlafen ist.
0: Weil er so
1: und sein Schnarchen hat ihn verraten.
0: Oh mein Gott. So betrunken, dass er es nicht mehr ausgehalten hat, da länger zu warten. Er wollte natürlich wohl auch wissen, was mit seinen Freunden passiert. Und hat sich da in der Nähe eben im Gebüsch versteckt und ist eingeschlafen. Und sein Schnarchen hat ihn verraten. Das ist eine offizielle Polizeimeldung gewesen. Ich habe das nicht erfunden. So, schade, Carsten, schade.
1: Teufel Alkohol.
0: Der Podcast ist gleich schon vorbei. Wir haben gar keine Zeit gefunden, um über Stadtrat Ferrat zu sprechen, der in Mannheim Swingerpartys im Rathaus feiert.
1: Müssen wir auf andermal verschieben.
0: Oder es ist eigentlich ganz gut, dass wir eben nicht auch noch in unserem wunderschönen Podcast, der jetzt endlich wieder in Bestbesetzung zusammen ist, dass wir ihm hier nicht auch noch eine Bühne bieten, weil das ist ja das Einzige, was er will. Das hat er sogar zugegeben. Er hat gesagt, wenn er gerügt wird, wäre er der erste Stadtrat, der in seiner Amtszeit 2-mal gerückt werden würde. Und das würde ihm gefallen. Das war der Neue Welle Podcast 2959. Nächste Woche müssen wir noch über deinen Urlaub sprechen, wie es da war.
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4: Mit Dominik Kunzmann. Eine tierische Geschichte mit Happy End. Gestern Mittag entdeckte eine Autofahrerin an der A5 einen Beagle. Sie fing den Hund ein und verhinderte gerade noch so, dass er auf die Fahrbahn läuft. Weil die Polizisten das Herrchen nicht finden konnten, haben sie ihn erstmal ins Tierheim nach Rastatt gebracht. Dort wurde er kurzerhand als Flecki getauft. Und es gibt ein Happy End. Inzwischen hat sich auch der Eigentümer gemeldet. Die Polizisten haben kurzerhand aber noch ein Bild mit Flecki gemacht. Das findet ihr auf dieneuewelle.de und in der Neue Welle App. Am Wochenende wird sportlich in der Region. Endlich geht's auch bei den Ringern des SV Germania Weingarten wieder los. Morgen starten sie mit einem kniffligen Heimkampf in die neue Bundesliga-Saison. Nachdem die Weingartner Ringer in der vergangenen Runde überraschend deutscher Vizemeister wurden, haben sie sich auch diesmal viel vorgenommen und ihren Kader wieder mal mit spannenden Neuzugängen verstärkt. Am Samstag um 19.30 Uhr geht's los. Gerungen wird in der Mineralix Arena in Weingarten.
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6: Ihr könnt euch auf ein schönes Sommerwochenende freuen. Der Samstag ganz entspannt, 25 Grad. Es kann immer wieder ein bisschen regnen. Der Sonntag bleibt dann aber vorwiegend trocken, 26 Grad. Und die Sonne kommt immer wieder raus. Und zum Start in die neue Woche kratzen wir schon wieder an der 30 Grad Marke. Der Montag wird wieder sehr heiß und sonnig.
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0: Sprengstoff. Zwei Bekennerschreiben gelten nach Angaben von NRW-Innenminister Reul als authentisch. Innenminister Dobrindt sprach von Klimaterrorismus.
1: Das Wissen, was offenbart wird in diesen Schreiben, das ist eindeutiges Täterwissen. Und von daher kann man davon ausgehen, dass erstmal die Indizien dafür sprechen, dass wir es hier mit dem Täter zu tun haben. Aber wir befinden uns immer noch im Bereich der Verdachtssituation. Aber nach aktuellem Stand muss man hier von Klimaextremismus ausgehen.
0: Innenminister Dobrindt. In Sachsen-Anhalt wird am Sonntag ein neuer Landtag gewählt. In ersten Umfragen lag die AfD weiter deutlich vor der CDU. Laut Befragung der Forschungsgruppe Wahlen für das ZDF kommt die AfD auf 41%. Die CDU hofft auf eine weitere Amtszeit von Ministerpräsident Schulze und liegt bei 23%.
2: Drittstärkste Kraft wird laut Umfrage die Linke mit gut 11%, dahinter SPD und Grüne mit 8,5 und 6%. AfD und CDU sind meilenweit voneinander entfernt. Die AfD könnte mit diesem Ergebnis aber nicht alleine regieren, sie wäre auf Koalitionspartner angewiesen. Eine Zusammenarbeit mit ihr haben die anderen Parteien im Vorfeld aber ausgeschlossen. Höchstwahrscheinlich wird es sehr schwierig, eine Landesregierung ohne die AfD zu bilden. Aber 26% der Befragten wissen noch nicht, wen sie am Sonntag wählen werden. Der Ausgang der Wahl wird verdammt spannend. David Riemer, Berlin.
0: Nach dem Streit um politische Äußerungen beim Glücksgefühle-Festival erlebt Alphaville's Forever Young ein kleines Comeback. Mehrere Künstler spielten den Song auf dem Hockenheimring, nachdem Alphaville zunächst ausgeladen und später wieder eingeladen worden war. Auslöser war die Bitte der Veranstalter, auf politische Botschaften zu verzichten. Mitveranstalter Markus Krampe bezeichnete die Ausladung inzwischen als Fehler. Zum Fußball. Der VfB Stuttgart hat das erste Heimspiel der neuen Bundesliga-Saison souverän für sich entschieden. Die Stuttgarter besiegten den 1. FC Köln mit 4:1.
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5: Ihr könnt euch auf ein schönes Sommerwochenende freuen. Der Samstag ganz entspannt, 25 Grad. Es kann immer wieder ein bisschen regnen. Der Sonntag bleibt dann aber vorwiegend trocken, 26 Grad. Und die Sonne kommt immer wieder raus. Und zum Start in die neue Woche kratzen wir schon wieder an der 30 Grad Marke. Der Montag wird wieder sehr heiß und sonnig.
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3: Mit Dominik Kunzmann. Seit Freitag läuft wieder der traditionelle Jahrmarkt in Rastatt und laut Veranstalter Christian Räumerich erwartet euch da
4: auf jeden Fall Lebensfreude, Leichtigkeit und Spaß. Viele Fahrgeschäfte, die einfach Lust und Laune machen, sei es von Adrenalin-Junkies bis Familie, ist alles irgendwas geboten. Einfach vorbeikommen und ausprobieren ist immer so mein Motto, weil es ist einfach für jeden was dabei.
3: Und wenn ihr jetzt sehen wollt, welche Attraktionen dieses Jahr auf dem Rastatter Jahrmarkt sind, dann seht ihr das auf unserem Die Neue Welle Instagram-Account. Erst ausgeladen, dann wieder eingeladen und am Ende trotzdem kein Auftritt. Die Band Alphaville kommt definitiv nicht zum Glücksgefühle-Festival an den Hockenheimring. Nachdem der Veranstalter der Band vor einigen Tagen wegen zu vieler politischer Äußerungen auf der Bühne abgesagt hatte, kam gestern die Entschuldigung. Nach massiver Kritik anderer Bands und auch Fans hat Mitorganisator Markus Krampe seinen Fehler eingeräumt und Alphaville wieder zum Glücksgefühle-Festival eingeladen. Doch die Band hat jetzt keine Lust mehr. Wir nehmen die Entschuldigung und Wiedereinladung des Veranstalters zur Kenntnis und hoffen, dass er von nun an die Bedeutung von Rede- und Kunstfreiheit gebührend respektiert. Die Gage für den geplatzten Auftritt spendet Alphaville jetzt an eine gemeinnützige Organisation.
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5: Ihr könnt euch auf ein schönes Sommerwochenende freuen. Der Samstag ganz entspannt, 25 Grad. Es kann immer wieder ein bisschen regnen. Der Sonntag bleibt dann aber vorwiegend trocken, 26 Grad. Und die Sonne kommt immer wieder raus. Und zum Start in die neue Woche kratzen wir schon wieder an der 30 Grad Marke. Der Montag wird wieder sehr heiß und sonnig.
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0: In der Wohnung in Gevesberg fanden Ermittler Sprengstoff. Zwei Bekennerschreiben gelten nach Angaben von NRW-Innenminister Reul als authentisch. Innenminister Dobrindt sprach von Klimaterrorismus.
1: Wir gehen bisher nach dem allem, was wir wissen, von einem Einzeltäter aus. Das sagt nichts darüber aus, was im Laufe der Ermittlungen noch kommen kann. Es kann durchaus auch Vernetzungen geben zwischen den Elementen des Extremismus und auch des Staatsterrorismus.
0: Bundesinnenminister Dobrindt. Am Wahlwochenende werden in der Landeshauptstadt von Sachsen-Anhalt mehrere tausend Menschen zu Demonstrationen und Kundgebungen erwartet. Bisher seien 12 Veranstaltungen in Magdeburg angemeldet, das teilt die Polizei mit. Die größte findet heute auf dem Domplatz statt. Hier erwartet ein Bündnis aus Gewerkschaften und Zivilgesellschaft rund 8000 Teilnehmer. Daneben begeht die AfD ihren offiziellen Wahlkampfabschluss. Morgen ist dann die Landtagswahl. Verkehrssünder müssen jetzt deutlich länger vor einem Bußgeldbescheid zittern als bisher. Darauf weist der Automobilclub Deutschland hin. Bislang waren solche Ordnungswidrigkeiten oft nach 3 Monaten schon verjährt. Seit dem Sommer kann der Bescheid deutlich später im Briefkasten landen.
2: Über Rot oder zu schnell gefahren, falsch geparkt oder mit dem Handy am Steuer erwischt worden. Das alles kann jetzt deutlich länger geahndet werden, nämlich 6 Monate statt 3. Und die Behörden können durch bestimmte Maßnahmen die Frist von vorne beginnen lassen. Bei technischen Verstößen gilt eine Frist von 2 Jahren. Der Automobilclub kritisiert das. Manche könnten sich nach so langer Zeit gar nicht mehr erinnern, wer das Auto gefahren ist. Man sollte jeden Bußgeldbescheid penibel prüfen, bevor man zahlt. Thomas Bremser, Nachrichtenredaktion.
0: Zum Fußball. Der VfB Stuttgart hat das erste Heimspiel der neuen Bundesliga-Saison souverän für sich entschieden. Die Stuttgarter besiegten den 1. FC Köln mit 4:1. In der 2. Bundesliga trennten sich Arminia Bielefeld und der FC St. Pauli mit 2:2 unentschieden. Auch das Spiel Hannover 96 gegen den Karlsruher SC endete mit 2:2.
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5: Ihr könnt euch auf ein schönes Sommerwochenende freuen. Der Samstag ganz entspannt, 25 Grad. Es kann immer wieder ein bisschen regnen. Der Sonntag bleibt dann aber vorwiegend trocken, 26 Grad. Und die Sonne kommt immer wieder raus. Und zum Start in die neue Woche kratzen wir schon wieder an der 30 Grad Marke. Der Montag wird wieder sehr heiß und sonnig.
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3: Ihr könnt euch auf ein schönes Sommerwochenende freuen. Der Samstag ganz entspannt, 25 Grad. Es kann immer wieder ein bisschen regnen. Der Sonntag bleibt dann aber vorwiegend trocken, 26 Grad. Und die Sonne kommt immer wieder raus. Und zum Start in die neue Woche kratzen wir schon wieder an der 30 Grad Marke. Der Montag wird wieder sehr heiß und sonnig.
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3: Ich bin Diana Kramer. Die Polizei fahndet mit Hochdruck nach einem Mann, der Sabotageaktionen gegen das deutsche Stromnetz verübt haben soll. Nachdem Beamte in der Wohnung des 48-Jährigen in Grevelsberg in NRW Sprengstoff gefunden hatten, stürmte ein Spezialeinsatzkommando

0: der CDU. Aktuell regiert in dem Land eine Koalition aus CDU, SPD und FDP. Das Bündnis wird aber allen Befragungen zufolge seine Mehrheit verlieren.
1: Bekommt Deutschland die erste AfD-geführte Landesregierung oder läuft es auf eine Minderheitsregierung unter Führung der CDU hinaus? Die AfD setzt auf eine absolute Mehrheit. Laut letzter Umfragen wird es dazu aber nicht reichen. Sie wird wohl einen Partner benötigen. Alle anderen Parteien haben eine Zusammenarbeit mit ihr aber ausgeschlossen. Bei einer Minderheitsregierung wäre die CDU unter Umständen für Mehrheiten im künftigen Landtag auch auf die Stimmen der Linken angewiesen. Die Christdemokraten schließen Koalition oder ähnliche Formen der Zusammenarbeit aber nicht nur mit der AfD aus, sondern auch mit den Linken. Die Suche nach einer neuen Landesregierung wird wohl sehr schwierig werden. David Riemer, Berlin.
0: Der ukrainische Präsident Zelensky hat einen Besuch von US-Vermittlern in Kiew angekündigt. Demnach werden Steve Witkoff und Jared Kushner erst in Moskau besuchen und morgen dann nach Kiew reisen, sagte Zelensky in einer Videobotschaft. US-Präsident Trump bestätigte im Weißen Haus, dass er seine beiden Unterhändler entsandt habe. Sie würden einen Vorschlag mitbringen, um den Ukraine-Krieg zu beenden, sagte er, ohne Details zu nennen. Damit zum Fußball. Der VfB Stuttgart hat das erste Heimspiel der neuen Bundesliga-Saison souverän für sich entschieden. Die Stuttgarter besiegten den ersten FC Köln mit 4:1.
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4: Ihr könnt euch auf ein schönes Sommerwochenende freuen. Der Samstag ganz entspannt, 25 Grad. Es kann immer wieder ein bisschen regnen. Der Sonntag bleibt dann aber vorwiegend trocken, 26 Grad. Und die Sonne kommt immer wieder raus. Und zum Start in die neue Woche kratzen wir schon wieder an der 30 Grad Marke. Der Montag wird wieder sehr heiß und sonnig.
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6: Ihr könnt euch auf ein schönes Sommerwochenende freuen. Der Samstag ganz entspannt, 25 Grad. Es kann immer wieder ein bisschen regnen. Der Sonntag bleibt dann aber vorwiegend trocken, 26 Grad. Und die Sonne kommt immer wieder raus. Und zum Start in die neue Woche kratzen wir schon wieder an der 30 Grad Marke. Der Montag wird wieder sehr heiß und sonnig.
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9: Ich bin Diana Kramer. Die Polizei fahndet weiter mit Hochdruck nach einem Mann, der Sabotageaktionen gegen das deutsche Stromnetz verübt haben soll. Die Vorfälle konzentrieren sich auf Nordrhein-Westfalen, Brandenburg und Sachsen. In allen drei Bundesländern wird noch Braunkohle abgebaut und verstromt.
10: Den Strom aus fossilen Brennstoffen wie Kohle zu erzeugen, sei ein Verbrechen, das unsägliches Leid nach sich ziehe. So heißt es in einem Bekennerschreiben, das die Beamten für echt halten. Die Polizei hat in der Wohnung des Verdächtigen im Ruhrgebiet Sprengstoff gefunden. Von dem 48-Jährigen fehlt aber bislang jede Spur. Der Mann hatte mit selbstgebastelten Raketen Umspannwerke beschossen, um den Strom zu kappen, ohne Erfolg. Innenminister Dobrindt spricht von Klimaterrorismus eines Einzeltäters. Thomas Bremser, Redaktion.
9: Am Wahlwochenende werden in der Landeshauptstadt von Sachsen-Anhalt mehrere tausend Menschen zu Demonstrationen und Kundgebungen erwartet. Bisher seien 12 Veranstaltungen in Magdeburg angemeldet, teilte die Polizei.

0: Nehmen trockenere Bedingungen als in den 15 Jahren davor. Vor allem die Hitze reduziert die Wasserspeicherung. Zum Fußball. Der VfB Stuttgart hat in seinem ersten Heimspiel der neuen Bundesliga-Saison den ersten FC Köln klar dominiert. Die Stuttgarter gewannen mit 4:1. VfB-Neuzugang Grischa Prömel nach dem Spiel bei Sky.
1: Ist wirklich ein Traum. Heute hat alles gepasst. Wir wollten unbedingt auch eine Reaktion zeigen nach dem Bayern-Spiel und es ist uns heute gelungen.
0: Die Bundesliga-Auftaktpartie gegen Bayern München hatte Stuttgart vor einer Woche 1:5 verloren.
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4: Rund um Freudenstadt zieht der Regen von der Nacht gerade noch vorüber, während in Karlsruhe und Landau die Sonne scheint, genau wie den ganzen Tag noch bei Temperaturen von bis zu 25 Grad. Im Neue Welle 3-Tage-Trend sieht es dann genauso sonnig aus und die Temperaturen steigen sogar noch weiter auf bis zu 32 Grad am Montag.
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4: Seit dem 1. September ist meteorologischer Herbstanfang und wir freuen uns auch schon auf Zwiebelkuchen, Kürbissuppe. Aber wir reden heute nochmal über das weiße Gold aus der Region und zwar über Spargel. Denn Graben-Neudorf sucht Gemüsebotschafter und wie ihr da mithelfen und unterstützen könnt und was Kanzler Merz damit zu tun hat, das sagen wir euch in 10 Minuten in der Neue Welle Morgenshow.

0: Ihr seid bei der Neuen Welle am Samstag. Guten Morgen. Habt ihr Kinder, die ein paar schöne Städte in Deutschland sehen wollen und Bock auf ein Ehrenamt haben? Dann sagt denen, sie können sich noch bis zum 13. September als neue Spargelhoheit von Graben-Neudorf bewerben. Das weiße Gold aus Graben ist nämlich über den Tellerrand auf der ganzen Welt bekannt.
1: Weil er noch traditionell angebaut wird, wie vor 100 Jahren beispielsweise. Ganz häufig sieht man ja auf den Spargeldeichen irgendwelche Folien. Und unseren Spargel, da ist der Unterschied, dass wir eben keine Heizsysteme benutzen. Dementsprechend ist einfach weniger Müll im Umlauf.
0: Das sagt Martin aus Graben. Er ist seit 3 Jahren Spargelhoheit und jetzt gibt er sein Amt ab. Er hat Spargelvorkenntnisse, ihr braucht die aber nicht unbedingt.
1: Wenn man im Ort wohnt, dann kommt man ja drum rum, mit Spargeldeichen auf dem Feld aufzuwachsen. Und auch familiär sind wir einfach so geprägt, dass er einfach häufig Spargel gibt und wir lieben Spargel.
0: Und auch Christina ist als Spargelhoheit in ihrem Amtsjahr viel durch Deutschland gereist und hat sogar einige Politikpromis getroffen.
2: Da hast du erstmal den Kanzler vor dir stehen, höchstpersönlich, und deshalb hat sich's auch wirklich so nicht real einfach angefühlt.
0: Also wenn ihr jemanden kennt, der zwischen 18 und 25 Jahren alt ist, Spargel liebt und aus Graben-Neudorf kommt und sogar Lust auf ein Ehrenamt hat, dann sagt doch gerne Bescheid. Es werden nämlich Spargelhoheit gesucht. Noch bis zum 13. September könnt ihr euch über die Gemeinde Graben-Neudorf bei der verantwortlichen Deborah Edelmann bewerben.

0: Im Hinnerstädel in Jockrim öffnen dieses Wochenende alle ihre Hoftore für das 26. Hinnerstädelfest, damit in jedem Hof Essen, Trinken und Kunst angeboten werden kann. Es ist eine richtig schöne, gemütliche Atmosphäre und es gibt ein großes Angebot von Kinderschminken bis hin zu Live-Musik. Um 15 Uhr geht's los und in 15 Minuten gibt's Lieblingsmusik hier bei der Neuen Welle.
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0: Das ist ein absoluter Glückstreffer fürs Glücksgefühle-Festival in der Neue Welle-Region, denn die Sonne scheint den ganzen Tag bei Temperaturen von bis zu 25 Grad. Und im Neue Welle-3-Tage-Trend heißt es ein Copy-Paste, denn morgen haben wir auch 25 Grad und Sonne und am Montag klettert das Thermometer dann sogar bis zu 32 Grad hoch.
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0: Ich hoffe, ihr habt einen ganz entspannten Start in diesen Samstag heute. Und wenn ihr doch so eine kleine Grundangespanntheit in euch tragt, dann haben wir einen guten Tipp aus Japan gegen Stress für euch. Und den verraten wir euch auch in 10 Minuten hier in der neuen

0: Die neue Welle ist an eurer Seite für einen guten Start in diesen Samstag. Hi! Jeden Morgen um 7.40 Uhr rätselt ihr euch wach beim Gute-Laune-Morgen-Quiz. Da stellen sich die beiden Morgenshow-Moderatoren Vanja und Carsten gegenseitig zwei Fragen. Und wer am Ende des Monats die meisten Punkte gemacht hat, darf 500 Euro gemeinsam mit der Sparkasse Karlsruhe an einen Verein oder ein tolles gemeinnütziges Projekt verschenken. Und so ist es diese Woche gelaufen.
1: In Japan gibt es eine 300-jährige Tradition, um Stress abzubauen. Ich möchte wissen, welche das ist. A. Japaner lassen sich in warmen Sand einbuddeln.
2: Natürlich.
1: B. Japaner boxen mit Affen. Oder C. Japaner hängen sich verkehrt rum an Bäume.
2: Alles.
1: Eins davon ist richtig.
2: Ich kann mir alles bildlich vorstellen. Und ich finde, das Boxen mit Affen, das finde ich am allerschönsten.
1: Ja, aber ist es das auch?
2: Ist es das nicht?
1: Nein.
2: Oh, komm, dann nehme ich. Was war A?
1: A war in Sand einbuddeln
2: und
1: lassen,
2: Seba?
1: Im Warmen. Japaner hängen sich an Bäume auf, verkehrt rum.
2: Ich sag in den Sand einbuddeln.
1: Und das ist richtig!
2: Ja! Sehr gut!
1: Da gibt es nämlich heiße Quellen, die den Sand auf 52 Grad erhitzen.
2: Ach,
1: und ihr müsst das mal googeln. Die gucken nur mit den Köpfen raus und sind an so einer Reihe.
2: Lustig.
1: Und dann kommt richtig so ein ganz ernst aussehender Mann mit so einer Schaufel und macht noch ein bisschen mehr Sand drauf.
2: Geil, liebe ich.
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0: Wer auf so einen Samstagabend eher Team Couch statt Team Ausgehen ist, der schaut sich heute Abend um 20.15 Uhr Schlag den Star bei ProSieben an. Da treten die Schweigerschwestern gegen die Pade-Zwillinge an. Und Frauenpower gibt's jetzt auch mit Britney Spears hier bei der Neuen Welle in 10 Minuten.
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2: Mit Tobias Licht. Im April 2021 ist der große katholische Theologe Hans Küng mit 93 Jahren gestorben. Vor allem als Kritiker seiner Kirche bekannt, hat er diese doch nie verlassen und seinen Dienst als Priester und Theologe zeitlebens treu erfüllt. Eines seiner Lebensthemen war die Ökumene. Schon seine Doktorarbeit von 1957 wurde als ökumenischer Meilenstein wahrgenommen. Klaus Engelhardt, ehemaliger evangelischer Landesbischof von Baden und Ratsvorsitzender der Evangelischen Kirche in Deutschland, erinnert sich an die Reaktion seines Lehrers Karl Barth auf Küngs Buch.
3: Karl Barth hatte einen engen Kontakt zu Hans Küng gefunden, der über die Rechtfertigungslehre gearbeitet hat. Rechtfertigungslehre bei Karl Barth.
2: Immer wieder sind es im ökumenischen Dialog Missverständnisse und lange gehegte Vorurteile, die es auszuräumen gilt, um eine Verständigung zu erreichen. Noch einmal Bischof Klaus Engelhardt.
3: In dem schönen Vorwort, Karl Barth war ein Mann, der auch viel Sinn für Humor hatte, schreibt er, wenn also die Rechtfertigungslehre des Tridentinum wirklich sich so darstellt, wie sie Küng hier wiedergibt, dann müsse er wohl noch auf seine alten Tage nach Trient gehen und dort Buße tun für das, was er an Unterstellungen katholischen Theologen gegenüber so nicht erkannt habe.
2: Ein Beitrag der katholischen Kirche.
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11: Ich bin Diana Kramer. Nach mehreren Sabotageaktionen gegen die deutsche Stromversorgung läuft die Fahndung nach einem Verdächtigen. Der Mann aus dem Ruhrgebiet hatte sich in Bekennerschreiben zu den Attacken bekannt. Bundesinnenminister Alexander Dobrindt geht davon aus, dass diese Schreiben echt sind.
12: Das Wissen, was offenbart wird in diesen Schreiben, das ist eindeutiges Täterwissen. Und von daher kann man davon ausgehen, dass erstmal die Indizien dafür sprechen, dass wir es hier mit dem Täter zu tun haben. Nach aktuellem Stand muss man hier von Klimaextremismus ausgehen.
11: Auffällig sei laut Innenminister Dobrindt, dass sich alle Anschlagsorte in der Nähe von Gebieten befinden, in denen noch Braunkohle abgebaut wird. Morgen wählt Sachsen-Anhalt einen neuen Landtag. In letzten Umfragen lag die AfD weiter deutlich vor der CDU. Aktuell regiert in dem Land eine Koalition aus CDU, SPD und FDP. Dieses Bündnis wird aber allen Befragungen zufolge seine Mehrheit verlieren.
13: Bekommt Deutschland die erste AfD-geführte Landesregierung oder läuft es auf eine Minderheitsregierung unter Führung der CDU hinaus? Die AfD setzt auf eine absolute Mehrheit. Laut letzter Umfragen wird es dazu aber nicht reichen. Sie wird wohl einen Partner benötigen. Alle anderen Parteien haben eine Zusammenarbeit mit ihr aber ausgeschlossen. Bei einer Minderheitsregierung wäre die CDU unter Umständen für Mehrheiten im künftigen Landtag auch auf die Stimmen der Linken angewiesen. Die Christdemokraten schließen Koalition oder ähnliche Formen der Zusammenarbeit aber nicht nur mit der AfD aus, sondern auch mit den Linken. Die Suche nach einer neuen Landesregierung wird wohl sehr schwierig werden. David Riemer, Berlin.
11: Der ukrainische Präsident Selenskyj hat eine...
13: Nach einer neuen Landesregierung wird wohl sehr schwierig werden. David Riemer, Berlin.
11: Der ukrainische Präsident Selenskyj hat...

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2: Rund um Freudenstadt zieht der Regen von der Nacht gerade noch vorüber, während in Karlsruhe und Landau die Sonne scheint, genau wie den ganzen Tag noch bei Temperaturen von bis zu 25 Grad. Im Neue Welle 3-Tage-Trend sieht es dann genauso sonnig aus und die Temperaturen steigen sogar noch weiter auf bis zu 32 Grad am Montag.
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2: Schokolade geht einfach immer. Meiner Meinung nach auch um kurz nach 8 an so einem Samstagmorgen. Und ihr hattet die Woche auch die Möglichkeit, ein 4-Gänge-Schokomenü im Restaurant Schoko in Rheinstetten zu gewinnen. Und zwar bei den Spielrunden Stadtland Quatsch. Ob sich Steffi aus Karlsruhe diesen Gutschein mit ihrer Spielrunde sichern konnte, das schauen wir uns in 10 Minuten nochmal an, wenn wir in ihre Spielrunde reinhören. Hier

0: Ihr hört die neue Welle am Samstag. Guten Morgen. Immer montags bis freitags spielt ihr mit unserer Morgenshow Stadtland Quatsch. Da bekommt ihr 30 Sekunden Zeit, einen Buchstaben und viele lustige Kategorien. Also mal gucken, wie viele Punkte ihr macht bei der Spielrunde von Steffi aus Karlsruhe.
1: Der Buchstabe des Morgens ist S wie Susanne.
2: Stadt.
3: Stuttgart.
2: Ein Land.
3: Schweden.
2: Beim Friseur.
3: Seife.
2: Macht sexy.
3: Schöne Augen.
2: Hunderasse mit S.
3: Weiter.
2: Ein Familienspiel.
3: Weiter.
2: Ein Werkzeug.
3: Schrauber.
2: Ein mieses Geschenk.
3: Schrümpfe.
2: Eine Musikrichtung mit S.
3: Soul.
2: Einen Kauf am Wochenende.
3: Schnuppertanzkurs.
2: Ist zu teuer. Ha, guck mal, da war schon die Glocke.
3: Wie viel hatte ich?
2: Ja, warte doch mal. Wie war's denn?
3: Aufregend.
2: Es sind 8 Punkte.
3: Super, danke.
0: Leider hat's für den Sieg nicht gereicht, aber dafür für viele Aha-Momente. Und wenn ihr jetzt auch mitgerätselt habt und euch dachtet, das hätte ich auch geschafft, dann meldet euch doch unbedingt an auf dieneuewelle.de, denn nächste Woche spielt ihr um eine 24-Stunden-Sauna von sau-nah-mobil.de. Also schaltet am Montag wieder ein um 8:10 Uhr für eine neue Spielrunde Stadtland Quatsch hier in der Neue Welle morgen.

0: Ganz, ganz viel Spaß an alle, die heute aufs Glücksgefühle-Festival am Hockenheimring fahren. Ihr freut euch heute auf Musiker wie David Guetta, Mark Forster, die No Angels, Kalcha Candela und Max Giesinger und habt dann ganz viel Spaß zusammen. Genau wie Leonie gestern Spaß hatte. Denn sie ist gestern auch auf dem Glücksgefühle-Festival aufgetreten und jetzt spielt sie bei uns im Programm, hier bei der Neuen Welle in 10 Minuten.
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0: Das ist ein absoluter Glückstreffer fürs Glücksgefühle-Festival in der Neue Welle-Region, denn die Sonne scheint den ganzen Tag bei Temperaturen von bis zu 25 Grad. Und im Neue Welle-3-Tage-Trend heißt es dann Copy-Paste, denn morgen haben wir auch 25 Grad und Sonne und am Montag klettert das Thermometer dann sogar bis zu 32 Grad hoch.
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0: Wisst ihr, was das Gute am Herbst ist? Ihr braucht weniger Geld für Obst und Gemüse ausgeben, denn ihr stellt euch einfach mit Kollegen oder Nachbarn gut, die einen eigenen Garten haben. Und dann bringen die euch Äpfel, Feigen oder Kürbisse vorbei. Aber wie ist das eigentlich, wenn ihr auf dem Feld selbst pflücken wollt? Woran ihr erkennt, dass ihr euch dabei nicht strafbar macht, das sagen wir euch in 10 Minuten.

0: Ihr seid bei der Neuen Welle am Samstagmorgen. Schön, dass ihr eingeschaltet habt. Sagt mal, habt ihr auch so tolle Nachbarn wie Morgenshow-Moderatorin Franzi? Die bringen ihr nämlich aktuell frisch geerntetes Obst vorbei. Feigen, Äpfel, Zwetschgen. Das ist so lieb und spart natürlich Geld. Und wer keinen eigenen Garten hat, wo er ernten kann, der kennt das sicher auch. Ihr lauft an einem Feld vorbei, an einem Grundstück und da liegt Obst rum. Sogenanntes Fallobst. Aber wem gehört das eigentlich? Dürft ihr das vernaschen oder nicht? Neue Welle-Kollege Ronny hat sich das für euch mal angeschaut.
1: Also grundsätzlich ist Fallobst nicht einfach herrenlos. Und man kann rechtlich zum Dieb werden, wenn man es einfach aufsammelt. Im öffentlichen Raum, also auf dem Gehweg oder auch in Parks, gehört das Fallobst in der Regel der Gemeinde. Man muss also eigentlich darauf achten, ob es da eine klare Erlaubnis gibt, das aufzusammeln. Durch ein Schild etwa oder ein gelbes Band. Fällt ein Apfel von einem privaten Grundstück übrigens auf den Gehweg, dann bleibt er Eigentum des Baumbesitzers. Da müsste man dann also eigentlich den Grundstücksbesitzer fragen.
0: Die Aktion Gelbes Band gibt es tatsächlich auch in der Neue Welle-Region, zum Beispiel in Rastatt. Schaut einfach nach Bäumen, wo ein gelbes Band dran hängt, dann dürft ihr euch da durchfuttern.

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1: Wer Gutes tun will heute an diesem Samstag, der kann zum Pfennigbazar nach Ettlingen in die Entenseehalle. Jetzt um 9 startet nämlich der große Flohmarkt und der gesamte Erlös wird dann einfach mal an soziale und regionale Projekte und Vereine gesendet. Und für den Weg gibt's gleich mal Lieblingsmusik von Alex Warren hier in der Neue Welle Morgenshow.
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17: Ich bin Diana Kramer. Die Polizei fahndet weiter mit Hochdruck nach einem Mann, der Sabotageaktionen gegen das deutsche Stromnetz verübt haben soll. Die Vorfälle konzentrieren sich auf Nordrhein-Westfalen, Brandenburg und Sachsen. In allen drei Bundesländern wird noch Braunkohle abgebaut und verstromt.
0: Den Strom aus fossilen Brennstoffen wie Kohle zu erzeugen, sei ein Verbrechen, das unsägliches Leid nach sich ziehe. So heißt es in einem Bekennerschreiben, das die Beamten für echt halten. Die Polizei hat in der Wohnung des Verdächtigen im Ruhrgebiet Sprengstoff gefunden. Von dem 48-Jährigen fehlt aber bislang jede Spur. Der Mann hatte mit selbstgebastelten Raketen Umspannwerke beschossen, um den Strom zu kappen, ohne Erfolg. Innenminister Dobrindt spricht von Klimaterrorismus eines Einzeltäters. Thomas Bremser, Redaktion.
17: In Sachsen-Anhalt werden am Wahlwochenende mehrere tausend Menschen zu Demonstrationen und Kundgebungen erwartet. Bisher seien 12 Veranstaltungen in der Landeshauptstadt Magdeburg angemeldet, teilte die Polizei mit. Die größte findet heute auf dem Domplatz statt. Hier erwartet ein Bündnis aus Gewerkschaften und Zivilgesellschaft rund 8000 Teilnehmer. Dort findet auch der offizielle Wahlkampfabschluss der AfD statt, die in Umfragen deutlich führt. Morgen wird dann in Sachsen-Anhalt ein neuer Landtag gewählt. Jedes fünfte Unternehmen in Deutschland spürt nach eigenen Angaben Auswirkungen hybrider Bedrohungen aus dem Ausland. Darunter fallen Cyberangriffe, Desinformation, Spionage und Sabotage, teilte das Institut der deutschen Wirtschaft mit. Die Unternehmen müssten etwa den Werkschutz verbessern oder sind durch Vorfälle eingeschränkt im operativen Geschäft. Besonders größere Unternehmen würden die hybride Bedrohung spüren. Nach Branchen betrachtet nehmen Information und Kommunikation die größten Risiken wahr, gefolgt von Energie und Wasserversorgung. Zum Fußball. Der VfB Stuttgart hat in seinem ersten Heimspiel der neuen Bundesliga-Saison den ersten FC Köln klar dominiert. Die Stuttgarter gewannen mit 4:1. VfB-Neuzugang Krischa Prömel nach dem Spiel bei Sky.
18: Ist wirklich ein Traum. Heute hat alles gepasst. Wir wollten unbedingt auch eine Reaktion zeigen nach dem Bayern-Spiel und es ist uns heute gelungen.
17: Das Bundesliga-Auftaktspiel gegen Bayern München hatte Stuttgart letzte Woche 1:5 verloren.
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17: Hatte Stuttgart letzte Woche 1:5 verloren.
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0: übliche Frage am Samstagmorgen, aber wenn ihr an den Hauptbahnhof denkt, woran denkt ihr da genau? Hektik, viele Menschen, Krach. Bei mir ist es tatsächlich McDonald's, aber am Hauptbahnhof in Karlsruhe gibt es jetzt auch für euch ein buntes Klavier, auf dem ihr spielen könnt.
1: Wow, toll, dass so viele gekommen sind. Ich war dann doch angenehm überrascht.
0: Wer das Klavier für euch eröffnet hat und warum ihr das definitiv auch mal ausprobieren sollt, das sagen wir euch in 10 Minuten hier in der Neue Welle Morgenshow.
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0: zusammen starten wir rein in diesen Samstag. Die neue Welle ist an eurer Seite. Hi! Wenn ihr die neue Welle einschaltet, bekommt ihr natürlich eure Lieblingsmusik. Und letzte Woche gab es eure Lieblingsmusik auch live am Hauptbahnhof in Karlsruhe. Und am Klavier Peter Freudenthaler, der Frontmann von Fool's Garden.
1: Ich finde es ein unglaublich schönes Zeichen in die Welt hinein, vor allem in einem Moment wie diesem, wo so viel irgendwie aus dem Ruder läuft, dass jemand sowas herstellt, und zwar ehrenamtlich. Die Leute, die das machen bundesweit, machen das alles ohne Bezahlung, sondern einfach, weil sie den Menschen was Gutes tun wollen. Und das finde ich sehr berührend, und deshalb habe ich auch keinen Moment gezögert, als man mich gefragt hat, ob ich das eventuell einweihen könnte hier am Bahnhof in Karlsruhe.
0: Hinter der Aktion steckt der Verein Piano Boom, der alte Klaviere ersteigert und dann mit Graffiti-Künstlern bunt macht und so schon in 30 deutschen Städten aufgestellt hat. Seit gestern jetzt auch auf dem Hauptbahnhof in Karlsruhe. Und gestern hat eben Peter Freudenthaler für euch gespielt. Jetzt dürft ihr euch ransetzen und es auch mal ausprobieren.
1: Wenn man es schafft, irgendwie so in diesen sich da reinfallen zu lassen, dann ist es egal, ob die Leute hier vorbeilaufen oder nicht, sondern einfach das Instrument erforschen, drauf rumprobieren, und wenn es nur 2 oder 3 Töne sind, die gut miteinander klingen, auch für jemanden, der nicht spielen kann, dann ist es schon ein kleiner Erfolg und tut der Seele einfach gut.
0: Wie dieses bunte Klavier am Hauptbahnhof Karlsruhe aussieht, das schaut ihr euch einfach mal selbst an auf unserem Neue Welle Instagram-Account.

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0: Es ist völlig in Ordnung, dass ihr auch um 9:30 noch ein bisschen müde seid an diesem Samstagmorgen. Deswegen gibt's jetzt hier diesen absoluten Wachmacher. Mit Safari-Duo in 10 Minuten hier bei der Neuen Welle.
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21: Das ist ein absoluter Glückstreffer fürs Glücksgefühle-Festival in der Neue Welle-Region, denn die Sonne scheint den ganzen Tag bei Temperaturen von bis zu 25 Grad. Und im Neue Welle-3-Tage-Trend heißt es dann Copy-Paste, denn morgen haben wir auch 25 Grad und Sonne und am Montag klettert das Thermometer dann sogar bis zu 32 Grad hoch.
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21: Zusammen mit euch haben wir gestern die neue Welle Einhorn-Tour beendet, denn gestern war unser letztes Einhornspringen für diese Saison im Alpgaubad in Ettlingen. Dann waren wir einfach in 22 Bädern mit euch und wir wollen nochmal zurückblicken und schauen, wie hoch der Einhornverschleiß war in 10 Minuten hier bei der neuen Welle.

Die neue Welle ist hier. Guten Morgen am Samstag. Schön, dass ihr eingeschaltet habt. Gestern war einfach das letzte Einhornspringen für diese Saison. Beendet haben wir die Tour im Alpgaubad in Ettlingen. Und damit waren wir dann diesen Sommer in 22 Bädern. Circa 1700 von euch haben sich getraut, aufs Einhorn zu springen. Und dabei war der jüngste Springer gerade mal 4 Jahre alt. Und einer von euch hat sogar mit 76 Jahren gezeigt, wie fit er noch ist. Und bei dieser ganzen Aktion mussten ein paar Einhörner dran glauben, denn der Verschleiß war hoch. Insgesamt 35 Einhörner waren im Einsatz dieses Jahr, die jetzt, sagen wir mal, verarztet werden mussten. Aber ihr seid ja nicht nur um den Titel des besten Einhornspringmeisters gesprungen, sondern habt auch an unserem Glücksrad gedreht, um in den Zwischenzeiten coole Goodies zu gewinnen. Und das habt ihr auch fleißig gemacht. Insgesamt wurde circa 12.000 Mal am Glücksrad gedreht. Also den Vorrat an Einhörnern und Goodies füllen wir auf jeden Fall wieder auf, dass wir nächstes Jahr wieder gewappnet sind, denn das Einhornspringen kommt wieder zurück. Und ihr lasst uns wissen, wo wir hinkommen sollen, in welches Freibad sollen wir nächstes Jahr auf jeden Fall kommen. Schreibt es uns bei unserem Instagram-Account, da haben wir auch ein cooles Video gepostet mit den schönsten Erinnerungen aus diesem Jahr. Und vielleicht entdeckt ihr euch ja selber auch in diesem Video. Und dann würde ich sagen, sehen wir uns nächstes Jahr bei Neue Welle Einhorn springen.

0: Es gibt einfach so ein paar Hobbys, die haben dieses Jahr so sehr an Beliebtheit gewonnen, dass sie schon richtig zum Trend geworden sind. Dazu zählt definitiv zum Beispiel Paddel spielen, Joggen gehen oder Häkeln. Und wenn ihr bei letzterem Hobby auch eingestiegen seid, dann findet jetzt der perfekte Markt für euch statt. Denn auf dem Messplatz in Karlsruhe gibt es beim Stoffmarkt Holland von 10 bis 16 Uhr Stoffe und Nähzubehör bei freiem Eintritt. Und für den Weg liefern wir euch Lieblingsmusik hier bei der Neuen Welle.
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12: Ich bin Diana Kramer. In Sachsen-Anhalt liegt die AfD vor der Landtagswahl morgen in Umfragen weiter klar vorn. Sie will unter anderem auch die allgemeine Schulpflicht abschaffen. Bundesbildungsministerin Karin Prien ist strikt dagegen. Das wäre gesellschaftspolitisch eine Katastrophe, sagte die CDU-Politikerin der dpa.
13: Eltern sollten nach dem Willen der AfD das Recht haben, Kinder zu Hause zu unterrichten. Die müssten dann zweimal im Jahr eine zentrale Prüfung ablegen. Die Bundesbildungsministerin hält das für falsch. Kinder bräuchten Kontakte zu anderen Kindern, auch aus anderen Milieus. Die Menschen bewegten sich ohnehin schon viel zu viel nur in ihren Blasen. Prien kann sich stattdessen ein verpflichtendes Kita-Jahr vor der Schule vorstellen, vor allem für Kinder mit besonderem Förderbedarf. Thomas Bremser, Nachrichtenredaktion.
12: Nach mehreren Sabotageaktionen gegen die deutsche Stromversorgung läuft die Fahndung nach einem Verdächtigen. Der Mann aus dem Ruhrgebiet hatte sich in Bekennerschreiben zu den Attacken bekannt. Bundesinnenminister Alexander Dobrindt geht davon aus, dass diese Schreiben auch echt sind.
3: Das Wissen, was offenbart wird in diesen Schreiben, das ist eindeutiges Täterwissen. Und von daher kann man davon ausgehen, dass erstmal die Indizien dafür sprechen, dass wir es hier mit dem Täter zu tun haben. Nach aktuellem Stand muss man hier von Klimaextremismus ausgehen.
12: Auffällig sei laut Innenminister Dobrindt, dass sich alle Anschlagsorte in der Nähe von Gebieten befinden, in denen noch Braunkohle abgebaut wird. In die Verhandlungen über ein Ende des Ukraine-Kriegs könnte unter Vermittlung der USA wieder Bewegung kommen. Der ukrainische Präsident Zelensky kündigte einen Besuch des US-Sondergesandten Steve Witkoff und der Schwiegersohns von Präsident Donald Trump, Jared Kushner, an diesem Wochenende an. Beide würden zunächst nach Moskau und morgen dann erstmals überhaupt nach Kiew reisen, sagte Zelensky. Laut Trump hätten seine Unterhändler einen Vorschlag dabei, um den Ukraine-Krieg zu beenden. Details nannte er nicht. Zum Fußball. Der VfB Stuttgart hat das erste Heimspiel der neuen Bundesliga-Saison souverän für sich entschieden. Die Stuttgarter besiegten Köln mit 4:1.
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14: Das ist richtig schön sommerlich an diesem Wochenende, jetzt am Samstag. Bis zu 26 Grad gegen Mittag kämpft sich die Sonne dann auch durch die Wolken durch. Und im neue Welle-3-Tage-Trend bleiben Sonne und Wolken im Mix. Sonntag mit 27 Grad. Zum Start in die neue Woche gibt es 30 Grad am Montag und viele Wolken. Und dann kühlt es so tatsächlich.

rein zusammen in diesen schönen Samstag. Und ich sag euch, wenn ihr jetzt schon mit dabei seid, pro Lied, was ich heute spiele für euch, kommt die Sonne ein Stückchen mehr raus. Ich verspreche es euch. Jetzt hängen vielerorts noch viele Wolken über der Neue Welle Region, aber die Sonne kämpft sich durch. Wir starten mit schöner Musik von den Black Eyed Peas mit Where is the Love. Und so begleiten wir euch heute durch diesen Samstag mit der Neuen Welle. Habt einen schönen Tag.

0: Ihr hört Michael Jackson, Smooth Criminal, hier bei der neuen Welle. 10.15 Uhr haben wir's. Und wir sprechen über diesen September, ja, das ist der erste Samstag im neuen Monat. Es gibt neue Regeln, das Ferienende steht kurz bevor und politische Schicksalstage. Im September jetzt steht einiges für uns alle bevor. Neue Welle Newsmann Tom Keimer fasst für euch das Wichtigste in diesem neunten Monat zusammen.
1: Ja, fangen wir doch gleich mit den Schicksalstagen an. Am Sonntag, 6. September, ist Landtagswahl in Sachsen-Anhalt. Und die große Frage ist, ob die AfD die absolute Mehrheit gewinnt und allein regieren kann. Oder ob die CDU doch noch irgendwie entscheiden muss, ob sie in eine Koalition eintritt oder nicht. Zwei Wochen später, am 20. September, sind zudem Wahlen in Berlin und Mecklenburg-Vorpommern. Spotify sagt der KI den Kampf an. Ab Mitte September müssen AI-Personas, also KI-generierte Künstler, gekennzeichnet werden. Außerdem entfernt der Streaming-Dienst dann die Lieder aus automatischen Empfehlungen und Playlists. Die KI-Songs selber bleiben aber auf Spotify erhalten. Am 10. September ist wieder bundesweiter Warntag. Dann heulen alle Sirenen und die Warn-Apps auf euren Handys schrillen um Punkt 11. Am 14. September, da schrillen wieder die Schulglocken. Dann sind nämlich die Sommerferien auch in Baden-Württemberg zu Ende und die Schule beginnt. Und die EU beschert uns neue Etiketten auf den Produkten. Ab dem 27. September wird das einheitliche Gewährleistungslabel Pflicht. Wir Verbraucher sollen darauf erkennen können, welche Rechte wir bei einem defekten Produkt haben und wie lang die Garantie geht. Außerdem greifen neue EU-Regeln gegen Greenwashing. Hersteller dürfen ihre Dinge nicht mehr als umweltfreundlich bewerben, wenn sie es nicht beweisen können. Und selbst ausgedachte, nicht zertifizierte Umweltlabel werden ganz verboten. 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

0: Na, so ganz langsam neigen sich auch die Schulferien in Baden-Württemberg zu Ende. Und dann schaut man ja so ein bisschen zurück auf den Sommer. Was ist alles passiert? Was haben wir denn so erlebt? Und wer Fan war von der WM dieses Jahr, wer das gerne geguckt hat, für den holen wir dieses WM-Feeling jetzt einfach nochmal ein bisschen zurück ins Radio. Shakira mit Burner Boy, Die Die. Der Fußball-WM-Song 2026, den hört ihr hier gleich nach 10.30 Uhr bei der Neuen Welle bei uns.
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0: Aktuell noch viel Wolken über der neue Welle-Region, aber Stück für Stück kämpft sich die Sonne durch, das wollte ich sagen. Bis zu 26 Grad gibt's heute an diesem Samstag im Neuwelle-3-Tage-Trend. Da wird's noch ein bisschen wärmer. Der Sonntag mit 27 Grad, am Montag sind schon knappe 30 Grad drin. Das ist dann aber auch die Höhe von dieser Woche und danach wird's wieder Stück für Stück kühler.
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0: Jawohl, die Blitzer-Community ist auch schon wach und hat sich bei uns gemeldet. Vielen Dank fürs fleißige Melden an Danny. Der hat einen Blitzer gesehen in Birkenfeld an der Baumgartenstraße. Und auch Patrick hat uns einen Blitzer gemeldet in Karlsruhe, Grünwinkel an der Durmersheimer Straße. Ihr habt auch noch einen entdeckt? Dann sagt uns gerne Bescheid. Warnt alle unterwegs über die 0721 2016 und die 300. Danke euch.
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0: Um 10.30 Uhr, Achtung auf der A5 Basel Richtung Karlsruhe zwischen Appenweier und Aachen. Hier liegen Gegenstände, Metallteile auf dem mittleren Fahrstreifen und es sind Personen auf der Fahrbahn unterwegs. Auf der A5 Basel Richtung Karlsruhe zwischen Appenweier und Aachen. Hier bitte vorsichtig sein. Dann gibt es aktuell die Straßensperrung auf der A5. Das ist Karlsruhe Richtung Stuttgart im Bereich der Pforzheimer Dauerbaustelle. Hier ist aktuell gesperrt und wer davor noch abfährt, braucht hier aktuell ungefähr 15 Minuten länger. Das war's soweit von unserer Seite. 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Gute und sichere Fahrt euch.
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0: Ich könnte mir vorstellen, dass uns heute das ein oder andere Geburtstagskind hört. Beate übrigens hat gestern im Rückwärtsquiz angerufen hier bei uns und hat auch erzählt, dass sie heute Geburtstag feiert. Also herzliche Glückwünsche gehen da schon mal raus. Es gibt heute aber noch ein Geburtstagskind, den ich unbedingt feiern möchte. Den hört ihr ja fast jeden Tag hier bei uns bei der Neuen Welle. Eine absolute Legende. 80 Jahre alt wäre er heute geworden. Und ich möchte diesen ganzen besonderen Geburtstag heute feiern. 3 Songs ungefähr, lassen wir uns noch Zeit. Und dann singen wir ein kleines Radioständchen für einen der coolsten Sänger und Entertainer überhaupt. Ich hoffe, ihr seid mit dabei. Bis gleich.

0: Freddie Mercury wäre heute 80 Jahre alt geworden. Kaum vorzustellen, oder? Dieser Mensch, der all seine Gedanken in Musik gepackt hat, die uns jetzt über Jahrzehnte noch begleitet, zusammen mit seiner Band Queen. Das allein ist ja schon ein absolutes Lebenswerk. Und dazu diese Bühnenauftritte, diese Präsenz, sowas wie Live Aid, wie er sich seinen Mantel angezogen hat, die Krone aufgezogen hat, ja, und sich selber als Queen gekürt hat, die er einfach war. Ich habe mich so ein bisschen gefragt, wie wäre das, wenn Freddie heute noch bei uns wäre? Würde er noch auf der Bühne stehen oder hätte er irgendwann gesagt, gut, mir reicht's, ich mache was anderes? Darüber sprechen wir mit meinem Kollegen Philipp Detlefs aus London. Wenn Freddie heute noch bei uns wäre, glaubst du, er würde mit 80 immer noch auf der Bühne stehen oder wäre er schon längst in Rente?
1: Ja, ich habe da tatsächlich viel drüber nachgedacht in diesen Tagen und ich glaube, Queen wären immer noch ähnlich groß, so wie die Rolling Stones, die noch etwas älter sind und immer noch Stadien füllen können. Ich habe dazu Queen-Schlagzeuger Roger Taylor interviewt und ihn gefragt, ob Queen wohl immer noch auf Tour wären. Er war sich da allerdings nicht ganz so sicher.
2: I have a feeling that Freddie would have probably said, I think that's enough, dear.
1: Roger meint, Freddie hätte wahrscheinlich genug und würde mit 80 nicht mehr auf Tour gehen.
2: I don't think he would still be touring at 80.
1: Und vielleicht würde er sich inzwischen ganz anderen Projekten widmen.
0: Da könnte ich mir auch gut vorstellen, ne? So ein bisschen wohltätig, anderen das weitergeben, was er jahrelang gelebt hat, würde auch gut passen. Jetzt zu seinem 80. Geburtstag gibt es nochmal ganz besondere Einblicke in sein Leben. Mary Austin, seine frühere Verlobte, ja, und eine seiner engsten Vertrauten, hat gemeinsam mit Freddies Nachlass das Buch Ein Leben in Songs rausgebracht. Da geht es vor allem um Freddie als Songwriter mit handschriftlichen Notizen, Fotos und Erinnerungen von Mary Austin. Was erfährt man denn durch dieses Buch von Freddie Mercury, was wir bisher vielleicht noch nicht wussten?
1: Das Buch stammt von Mary Austin. Sie war die Lebensgefährtin von Freddie, bevor es Queen überhaupt gab und auch während des Aufstiegs der Band. Und nach der Trennung blieb sie seine engste Freundin und Vertraute. Ihr hat Freddie sein Haus hier in London vermacht und auch seine ganzen Erinnerungsstücke, Songtexte, Notizen, Fotos und so weiter und so fort. Und darauf basierend hat Mary Austin nun dieses Buch geschrieben mit Anekdoten und Fotos aus Freddies Leben. Da lernt man eine vielleicht ganz neue, private Seite des Musikers kennen, die man so vielleicht noch nicht kannte und die Geschichten zur Entstehung vieler berühmter Songs.
0: Also, wir feiern ihn. Die Legende, die Queen Freddie Mercury wäre heute 80 Jahre alt geworden. Hat ein bisschen Magie, ein bisschen Magic in jedem von uns, bei uns allen hinterlassen und so feiern wir ihn jetzt. Macht das Radio laut für Queen und A Kind of

0: Vielleicht ist bei euch der Samstag ja auch so ein Tag, um ein paar To-Dos wegzuschaffen, was unter der Woche nicht geklappt hat. Und wenn ihr durch müsst und noch ein bisschen Motivation braucht, dann haben wir für euch die Musik dafür, die euch ja einfach die nötige Portion Motivation vorbeischickt. Die Lost Frequencies sind mit dabei mit The Feeling. Ja, so ein bisschen ja, Country, finde ich, ist da auch mit drin. Ist ein cooler Song, spiele ich euch hier gleich nach 11 bei der neuen Welle.
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20: Ich bin Diana Kramer. Die Polizei verhandelt weiter mit Hochdruck nach einem Mann, der Sabotageaktionen gegen das Stromnetz verübt haben soll. Die Vorfälle konzentrieren sich auf Orte in NRW, Brandenburg und Sachsen, wo Braunkohle noch abgebaut und verstromt wird.
21: Den Strom aus fossilen Brennstoffen wie Kohle zu erzeugen, sei ein Verbrechen, das unsägliches Leid nach sich ziehe. So heißt es in einem Bekennerschreiben, das die Beamten für echt halten. Die Polizei hat in der Wohnung des Verdächtigen im Ruhrgebiet Sprengstoff gefunden. Von dem 48-Jährigen fehlt aber bislang jede Spur. Der Mann hatte mit selbstgebastelten Raketen Umspannwerke beschossen, um den Strom zu kappen. Innenminister Dobrindt spricht von Klimaterrorismus eines Einzeltäters. Thomas Bremser, Redaktion.
20: In Sachsen-Anhalt werden am Tag vor der Landtagswahl heute mehrere tausend Menschen zu Demonstrationen und Kundgebungen erwartet. Laut Polizei sind Veranstaltungen in der Landeshauptstadt Magdeburg und in Halle angemeldet. Die größte findet auf dem Domplatz in Magdeburg statt. Dort findet auch der offizielle Wahlkampfabschluss der AfD statt, die in Umfragen deutlich vor der CDU führt. Die USA wollen einen neuen Versuch starten, im Ukraine-Krieg zu vermitteln. US-Präsident Donald Trump hat den US-Sondergesandten Steve Witkoff und seinen Schwiegersohn Jared Kushner nach Russland geschickt. Dort wollen sie heute Gespräche führen, morgen dann in Kiew.
0: In Moskau waren die Unterhändler schon 9-mal. Nach Kiew kommen sie zum 1. Mal. Das zeigt die Prioritäten der Amerikaner. Die Reise hat bestimmt auch mit den Wahlen in den USA im November zu tun. Dabei steht Trump unter Druck. In Moskau und Kiew sind die Erwartungen gering. Die Zeichen stehen eher auf Fortsetzung der Kämpfe auch im Winter. Russland versucht, die Ukraine durch Bomben auf die Infrastruktur gefügig zu machen. Die Ukraine will mit Angriffen auf Russland die Kriegsmüdigkeit der Bevölkerung verstärken. Friedemann Kohler, Redaktion.
20: Zum Fußball. Zum 1. Mal nach 3 Jahren ist der FC Bayern heute wieder in einem Bundesligaspiel zu Gast auf Schalke. Nach Medienberichten wieder mit Jamal Musiala im Kader. Zuvor spielt Borussia Dortmund auswärts gegen Hoffenheim und RB Leipzig in Bremen. Ebenfalls am Nachmittag will Leverkusen gegen Union Berlin den ersten Saisonsieg feiern, nachdem der Auftakt bei Neuling Elversberg missglückte. Die Saarländer bestreiten ihr erstes Erstliga-Auswärtsspiel gegen Gladbach. Und Mitaufsteiger Paderborn empfängt Freiburg.
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22: Aktuell wechseln sich Sonne und Wolken noch ab. An diesem Samstag gegen Mittag kommt dann die Sonne richtig raus. Es gibt angenehme 26 Grad und im Neue Welle 3-Tage-Trend wird es noch ein bisschen wärmer. Der Sonntag mit bis zu 27 Grad und Sonne und Wolken im Mix. Montag dann schon 30 Grad und wieder viele Wolken. Danach kühlt es im Laufe der Woche Tag für Tag ab.
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22: Um 10 Uhr und 3 Minuten. Danke an Neue Welle-Hörer Danny. Er hat einen Blitzer gemeldet und zwar in Birkenfeld an der Baumgartenstraße. Und in Karlsruhe hat Patrick einen Blitzer gesehen und zwar in Karlsruhe-Grünwinkel an der Durmersheimer Straße. So, habt ihr noch einen entdeckt? Dann warnt gerne alle unterwegs über die 0721 2016 und die 300. Danke euch.
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22: Achtung im Kreis Karlsruhe an der Brauerstraße zwischen Karlsruhe-Bulach und dem Edeltrud-Tunnel. Hier liegt ein totes Tier auf der Fahrbahn. Bitte vorsichtig sein. Dann für alle nochmal der Hinweis. Jetzt am Wochenende ist die A8 gesperrt und zwar in Richtung Pforzheim, in Richtung Stuttgart im Bereich Pforzheim. Hier ist gerade gesperrt. Ihr werdet nach Niefern von der Autobahn runtergeleitet. Wer hier noch durch möchte und bei Wurmberg zum Beispiel auch abfahren möchte, braucht aktuell 30 Minuten länger. So, alle

Hier ist die neue Welle. Schön, dass wir euch heute am Samstag begleiten dürfen. Und wenn ihr Lust habt, bei diesen warmen Temperaturen draußen noch mal ein bisschen ins Freibad zu gehen, bevor es wieder kühler wird, dann macht das doch heute mit eurem Vierbeiner. Denn heute dürfen im Rheinstrandbad in Rappenwörth in Karlsruhe ausnahmsweise mal die Hunde ins Becken. Zum mittlerweile 10. Mal gibt es dort das Hundeschwimmen unter dem schönen Motto Seehund sein für einen Tag. Von 10 bis 17 Uhr, also jetzt schon, ja, seit fast anderthalb Stunden, gehört das große Wellenbecken den Vierbeinern. Und wichtig ist, das Wasser ist zu diesem Zeitpunkt ungeklort. Ja, deswegen kann dieses Hundeschwimmen auch immer nur nach Saisonende stattfinden. Und weil das Rappenwörth-Bad in diesem Jahr schon etwas früher als sonst geschlossen hat, ist das Hundeschwimmen jetzt schon Anfang September. Rundherum gibt's außerdem Stände zum Thema Hund und auch was zu essen und zu trinken. Der Eintritt ist 1 Euro pro Fuß und Pfote. Und bitte vergesst euer Bargeld nicht, denn Kartenzahlung geht nicht. Nach dem normalen Hundeschwimmen gibt es dann noch so eine Art Speed-Dating mit Hunden aus dem Tierheim. Von 17.15 Uhr bis 18 Uhr gehört das Wellenbecken nur ihnen. Der Hintergrund ist, dass sich nicht eben jeder Tierheimhund zwischen so vielen Menschen und Hunden, die sie noch nicht kennen, wohlfühlt. Und deshalb bekommen die Hunde da nochmal ihre ganz eigene, ruhige Badezeit. Und wer vielleicht sowieso überlegt, einem Hund ein neues Zuhause zu geben, der kann die Tiere dort ganz unverbindlich mal kennenlernen und mit ihren Betreuern sprechen. Also wie so eine Art Speed-Dating. Das ist eine schöne Sache, die ihr heute in diesem Samstag erleben könntet im Rheinstrandbad Rappenwörth. Und wenn ihr sagt, naja, aber ich selber will auch gerne nochmal ins Wasser hüpfen. Es gibt ja noch viele Freibäder, die offen haben. Zum Beispiel das Freibad in Rüppur oder auch das Turmbergbad in Durlach. Da könnt ihr euch wunderbar erfrischen.

0: Habt ihr mitbekommen, dass es rund um Taylor Swift wieder allerhand Gerüchte gibt, dass es bald ein neues Album geben könnte? Sie hat schon ganz viel gezeigt auf Instagram. Es gab Paparazzi-Fotos, wo sie bestimmte Farben anhatte, an bestimmten Locations. Das klingt jetzt erstmal ein bisschen weird, aber bei Taylor Swift ist nichts zufällig. Diese Frau plant alles durch und deshalb vermuten so viele Fans, dass bald ein neues Album kommt. Genauso war es nämlich auch beim letzten Album, wo sie uns diesen wunderbaren Song mitgebracht hat. The Fate of Ophelia war auf der Platte The Life of a Showgirl. Ja, und bis wir neue Musik bekommen, feiern wir die, die wir schon haben. The Fate of Ophelia spiele ich euch hier gleich nach 11.30 Uhr bei der neuen Welle. Also bleibt doch gern dabei.
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0: Das ist heute super schön sonnig. Wir bekommen bis zu 26 Grad und die Sonne kämpft sich bis zum Nachmittag auch durch die Wolken durch. Im Neue Welle 3-Tage-Trend wird es noch ein bisschen wärmer. Der Sonntag mit noch mehr Sonne bei 27 Grad. Der Montag dann sehr heiß, 30 Grad und dann kommen auch die dicken Wolken zurück. Der Regen am Dienstag und dann wird es langsam wieder etwas kühler.
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0: Aktuell sind 2 Blitzer gemeldet, die will ich euch nicht vorenthalten. Wir haben 11.29 Uhr. In Birkenfeld wird geblitzt an der Baumgartenstraße und in Karlsruhe Grünwinkel an der Durmersheimer Straße. Habt ihr noch einen entdeckt? Dann sagt gerne allen Bescheid, warnt alle unterwegs über die 0721 2016 und die 300. Danke euch!
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0: Achtung auf der A5 Karlsruhe Richtung Basel zwischen Rastatt Süd und Baden-Baden. Hier steht ein defekter LKW auf dem Beschleunigungsstreifen. Dann liegen Holzteile auf der Fahrbahn auf der B463 zwischen Horb und Balingen in Höhe der K7120. Hier liegen Holzteile auf der Fahrbahn und in Karlsruhe an der Brauerstraße zwischen Karlsruhe-Bulach und dem Edeltrud-Tunnel. Hier liegt ein totes Tier auf der Fahrbahn. Bitte vorsichtig sein. Für alle, die in Richtung Stuttgart unterwegs sind, nochmal der Hinweis, die A8 wird an diesem Wochenende voll gesperrt und zwar im Pforzheimer Bereich und ihr werdet hier kurz vor Pforzheim runtergeleitet. Das dauert hier aktuell eine halbe Stunde länger, wer hier noch abfahren muss. Alle Verkehrsupdates gibt's für euch jederzeit in der Neue Welle App und auch auf die neuewelle.de. Ich wünsche euch eine gute und sichere Fahrt.
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0: Ich habe es gerade eben schon erwähnt, aber es ist für alle wichtig, die ein Ausflügchen planen diese Woche. Denn die A8 ist jetzt am Wochenende Richtung Stuttgart voll gesperrt. Und zwar zwischen Pforzheim Süd und Heimsheim. Warum? Weil die Fahrbahndecke erneut werden muss. Und es gibt verschiedene Umleitungen. Die findet ihr bei uns auf dieneuewelle.de. Da könnt ihr euch mal gerne reinklicken. Und das Ganze gibt's dann nochmal. Und zwar Mitte September, also vom 18. September bis zum 21. gibt es nochmal eine Sperrung. Das ist wieder die Sperrung Richtung Stuttgart. Klickt euch gerne rein, dieneuewelle.de. Da haben wir nochmal alle Umleitungen für euch aufgelistet, damit ihr gut von A nach B kommt.

0: Hier ist die neue Welle für euch am Samstag. Schön, dass wir euch heute begleiten dürfen. Wie ihr wisst, als treue neue Welle-Family, jeden Morgen um 7.40 Uhr, da zocken wir zusammen das Gute-Laune-Morgen-Quiz. Team Vanya gegen Team Pens. Die zwei stellen sich lustige Fragen aus aller Welt und ihr checkt jeden Morgen mit, ob ihr die Antworten wisst. Wer am Ende des Monats dann die meisten Punkte macht, darf mit der Sparkasse Karlsruhe und der Stiftung wirwunder.de 500 Euro an ein gemeinnütziges Projekt verschenken. Und am Montag war ja der letzte Tag des Monats. Sprich, die Entscheidung ist gefallen. Den August hat Team Pens gewonnen. Und das Geld geht an das Diakonische Werk der Evangelischen Kirche Karlsruhe und das Projekt Kindertrauergruppen.
1: Oh Gott, das ist ja prima. Das ist aber super Nachricht. Eine super Nachricht. Wir freuen uns riesig und vielen Dank dafür.
0: Ja, Jelena Kuha kümmert sich mit ihrem Team um Kinder und Jugendliche, die um einen lieben Menschen trauern. Und die Arbeit des Vereins ist auch in Zukunft extrem wichtig.
1: Also ich sage jetzt so, wir können den Verlust eines nahestehenden Menschen nicht ungeschehen machen, aber wir können unterstützen. Ja, wir können den Kindern zeigen, wie man mit dem Verlust weiterleben kann. Und wie kann man einen eigenen Umgang mit der Trauer finden? Kinder trauern anders als Erwachsene, aber nicht weniger. Manchmal zeigen sie das nicht so gut wie wir Erwachsene. Sie brauchen Raum für ihre Trauer und die Erfahrung, dass sie damit nicht allein sind. Und deswegen machen wir auch das. Und ich danke Ihnen sehr herzlich, dass Sie sich auch für diese Themen interessieren, dass Sie dieses Thema auch in der Öffentlichkeit bringen. Vielen Dank dafür.
0: Ja, wenn ihr dieses Projekt auch gerne finanziell unterstützen möchtet, dann findet ihr alle Infos, die ihr dazu braucht, auf wirwunder.de und natürlich auch über die neuewelle.de. Eine gute Nachricht zum Ende des Augusts und jetzt sind wir schon mittendrin im September hier bei der neuen Welle. Hier ist für euch Bruno Mars mit Marry You.

0: Ja, und während viele von euch jetzt gerade zurückkommen aus dem Urlaub, sich wieder bereit machen für den Ernst des Lebens, ist dieser Mann hier auf absoluter Weltreise. Robbie Williams ist aktuell auf großer Welttournee, hat jetzt in Portugal vor ein paar Tagen eine Show noch gespielt und macht sich jetzt gerade auf nach Lateinamerika. Und dann geht's da am 20. September in Kolumbien weiter. Wir hören seine Musik, absolut legendär. Viel hier gleich nach 12 bei der Neuen Welle.
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20: Ich bin Diana Kramer. Morgen wird in Sachsen-Anhalt ein neuer Landtag gewählt. In letzten Umfragen liegt die AfD weiter deutlich vor der CDU.
21: Bekommt Deutschland die erste AfD-geführte Landesregierung oder läuft es auf eine Minderheitsregierung unter Führung der CDU hinaus? Die AfD setzt auf eine absolute Mehrheit. Laut letzter Umfragen wird es dazu aber nicht reichen. Sie wird wohl einen Partner benötigen. Alle anderen Parteien haben eine Zusammenarbeit mit ihr aber ausgeschlossen. Bei einer Minderheitsregierung wäre die CDU unter Umständen für Mehrheiten im künftigen Landtag auch auf die Stimmen der Linken angewiesen. Die Christdemokraten schließen Koalition oder ähnliche Formen der Zusammenarbeit aber nicht nur mit der AfD aus, sondern auch mit den Linken. Die Suche nach einer neuen Landesregierung wird wohl sehr schwierig werden. David Riemer, Berlin.
20: Die Polizei fahndet weiter mit Hochdruck nach einem Mann, der mehrere Sabotageaktionen gegen das deutsche Stromnetz verübt haben soll. In zwei Bekennerschreiben soll er Stromerzeugung aus fossilen Brennstoffen als Verbrechen bezeichnet haben. NRW-Innenminister Herbert Reul.
0: Nicht die Stromerzeugung aus fossilen Brennstoffen ist ein Verbrechen, sondern kritische Infrastruktur angreifen ist ein Verbrechen. Wer solche Taten plant, ärgert nicht die da oben, sondern die kleinen Leute. Das Licht in den Wohnzimmern, die Lungenmaschinen auf der Intensivstation, die Ampel an der Kreuzung. Wer im Namen des Klimas Krankenhäuser vom Netz nimmt, rettet nichts. Ihr gefährdet Leben.
20: Laut NRW-Innenminister Reul war in der Wohnung des 48-jährigen Tatverdächtigen im Ruhrgebiet Sprengstoff gefunden worden. Von ihm selbst fehlt weiter jede Spur. Das Wasserdefizit in Deutschland und Europa hat sich in den vergangenen Monaten weiter verschlimmert. Das geht aus Untersuchungen des Potsdamer Helmholtz-Zentrums für Geoforschung mit der NASA und dem Deutschen Zentrum für Luft- und Raumfahrt hervor. Man befürchte, dass sich der Wasserspeicher bis Ende des Jahres nicht mehr erholen werde, selbst wenn im Herbst mehr Regen als üblich fallen sollte, so die Forscher. Der Schauspieler Michael Mendl ist tot. Er starb im Alter von 82 Jahren, bestätigte seine Agentin der dpa. Mendl spielte in Kinofilmen wie Der Untergang und Barfuß. Er war in unzähligen TV-Filmen und in der Netflix-Serie Dark zu sehen. Die Darstellung von Altkanzler Willy Brandt im Zweiteiler Im Schatten der Macht bezeichnete Mendl selbst als Rolle seines Lebens. Er hinterlässt seine Lebenspartnerin und drei erwachsene Kinder.
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22: Aktuell noch viele dicke Wolken über der Neue Welle Region. Die machen der Sonne aber heute Mittag Platz und dann wird's richtig warm. 26 Grad, richtig schön angenehm. Im Neue Welle 3-Tage-Trend wird's dann auch nochmal heißer. Der Sonntag bis zu 27 Grad und Sonne und Wolken im Mix. Der Sonntag mit bis zu 30 Grad und vielen Wolken. Und dann kühlt es im Verlauf der nächsten Woche langsam wieder ab.
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22: Jawohl, aktuell haben wir zwei Blitzer stehen und zwar einmal in Birkenfeld bei Pforzheim an der Baumgartenstraße und dann in Karlsruhe Grünwinkel an der Dormersheimer Straße. Ihr habt noch einen entdeckt, dann waren gerne alle unterwegs über die 0721 2016 und die 300. Danke euch.
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22: Um 12.03 Uhr, es gab einen Unfall auf der A5 Karlsruhe Richtung Heidelberg zwischen Kronau und dem Kreuz Waldorf. Hier ist gerade die komplette der komplette Fahrbahnbereich gesperrt. Der Unfall wird hier auf allen Fahrstreifen aufgenommen. Bitte macht hier Platz für die Einsatzfahrzeuge, dass alle schnell durchkommen. Aktuell braucht ihr hier schon über eine halbe Stunde länger. Dann nochmal der Hinweis für alle, die A8 ist heute am Wochenende gesperrt und zwar schon seit gestern und das Ganze geht noch bis zum Montag früh um 5 Uhr und zwar wird gesperrt zwischen der Anschlussstelle Pforzheim Süd und Heimsheim. Ihr werdet hier bei Pforzheim Süd dann runtergeleitet, wenn ihr das Ganze umfahren wollt. Da dauert es hier auch aktuell eine halbe Stunde länger. Das war's soweit von unserer Seite. 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
22: Ja, und während der Sommer jetzt so langsam auf die Zielgeraden geht, ne, heute, morgen, übermorgen nochmal heiß, danach wird's dann aber langsam kühler, dann stehen die ein oder anderen Herbsttrips für euch schon auf dem Plan. Wir schauen uns in guten 10 Minuten mal an, wo ihr gut hingehen könnt, was tolle Kurztrips sind, kleine Urlaube. Jetzt im Herbst, da wird ein bisschen schöne Inspiration für euch mit dabei sein. Also, bis in drei Songs.

0: Musik vom Culture Club gibt's hier für euch bei der neuen Welle. Wir haben 12 Uhr und 14 Minuten. Und der Sommer ist so langsam auf der Zielgeraden. Ja, wenn ihr mal die Wetter-App öffnet oder das auch bei uns bei der neuen Welle hier hört, dann merkt ihr, okay, wir haben noch ein, zwei heiße Tage vor uns und dann ist der Herbst so richtig da. Klar, wir haben jetzt den 5.9. Am 1.9. am Dienstag war ja auch schon offizieller Herbstbeginn. Bevor wir jetzt aber wirklich so in den Herbsttrott und vor allem in die graue Jahreszeit reinstarten, haben viele von euch Lust, nochmal so ein bisschen loszuziehen, so einen kleinen Kurzurlaub zu machen, einen kleinen Wochenendtrip und das Ganze jetzt im Herbst. Um das Bestmögliche rauszuholen, sprechen wir mit Verbraucherexpertin Carolina Voithal vom Europäischen Verbraucherzentrum Deutschland. Carolina, kann ich jetzt noch ganz kurzfristig entscheiden zu verreisen? Also gibt's da noch so Last-Minute-Angebote?
1: Also wer wirklich jetzt Anfang September noch kurzfristig in den Urlaub starten möchte, der sollte vor allem eins sein, nämlich flexibel. Wenn ich nur das Ziel habe, ich sag mal für eine Woche in die Sonne oder in den Aktivurlaub zu starten, dann habe ich wirklich sehr, sehr gute Karten. Also Flexibilität ist hier der Schlüssel, auch was den Flughafen zum Beispiel, von dem ich starten möchte, angeht. Also hier lohnt es sich, etwas weiträumiger zu suchen. Und auch der Tag, an dem man startet, kann großen Einfluss auf die Preise und auf die Verfügbarkeiten haben.
0: Also solltet ihr euch da ein bisschen dann auf diesem Kalendertool quasi vor- und zurückklicken, mal schauen, ist der Dienstag besser, wenn ich losgehe, oder der Mittwoch, um zu gucken, welche Angebote da für euch am besten sind. Wie sieht's denn jetzt aus, wenn ich erst ab Oktober kann? Also gibt's da auch noch Reisen, die den Sommer ja so ein bisschen vielleicht verlängern?
1: Ja, auf jeden Fall. Auch der Oktober ist natürlich noch sehr beliebt. Es ist schon an vielen Orten Nebensaison. Allerdings muss ich dann eventuell auch schon etwas weiter fliegen oder fahren. Also hier ganz klassisch die Kanarischen Inseln, die hier noch sehr schöne klimatische Bedingungen bieten. Aber natürlich auch Ziele wie zum Beispiel die Türkei, Thailand und Vietnam, wenn wir auch außerhalb Europas uns etwas umschauen.
0: Also da war vielleicht schon das ein oder andere für euch mit dabei. Falls ihr jetzt aber sagt, oh Gott, ich brauche wirklich noch Inspiration, wo soll's hingehen für mich? Dann bleibt doch einfach bei uns. In 20 Minuten habe ich nochmal alle Orte mit dabei, die sich für euch anbieten für euren Urlaub im Herbst.

0: Bevor die DJ-Legende David Guetta heute Abend beim Glücksgefühle-Festival auflegt, bei uns hier in der Region in Hockenheim, holen wir ihn nochmal schnell ins Radio. Zusammen mit Jennifer Lopez hat er dieses coole Ding dieses Jahr rausgebracht, Save Me Tonight. Leute, was soll ich sagen, der macht einfach mega gute Laune. Und den spiele ich euch hier gleich nach 12:30 bei der Neuen Welle.
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0: 26 Grad ist heute eure Maximaltemperatur. Die gibt es so gegen Nachmittag. Da kommt dann auch die Sonne vollends raus. Und ihr könnt diesen Samstag heute richtig schön genießen. Im Neue Welle 3-Tage-Trend gibt es nochmal ein bisschen Hochsommergefühl. Morgen 27 Grad, am Montag 30 Grad, nochmal richtig heiß. Aber auch schon wieder mit vielen Wolken. Und dann kühlt es im Verlauf der nächsten Woche langsam wieder ab.
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0: Zwei Blitzer gibt's gerade an der Zahl in der Neue Welle Region. Das ist einmal in Karlsruhe-Grünwinkel, wird geblitzt an der Dormersheimer Straße und in Birkenfeld an der Baumgartenstraße. Danke an Danny fürs Melden. Habt ihr noch einen entdeckt, dann warnt gerne alle unterwegs über die 0721 2016 und die 300.
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0: Achtung auf der A5 Karlsruhe Richtung Basel zwischen Achern und Appenweier. Hier liegen mehrere Spanngurte auf dem rechten und dem mittleren Fahrstreifen. In der Gegenrichtung gab es einen Unfall. A5 Basel Richtung Karlsruhe zwischen der Raststätte Malberg Ost und Lahr. Hier wird gerade ein Unfall aufgenommen. Hier ist die Fahrbahn gesperrt. Das haben wir im Bereich Malberg Ost und Lahr. Genau, hier wird der Unfall auf dem Standstreifen aufgenommen. Weiter oben gibt es einen Unfall auf den Fahrstreifen, und zwar das ist Karlsruhe Richtung Heidelberg zwischen Kronau und dem Kreuz Waldorf. Hier wird ein Unfall gerade auf allen Fahrstreifen aufgenommen, der wird hier auch gesperrt und ich sehe, ihr braucht hier ungefähr eine halbe Stunde länger. Dann haben wir weiterhin unser Sorgenkind, die A8, Karlsruhe Richtung Stuttgart. Hier ist gesperrt am Wochenende, und zwar zwischen Pforzheim Süd und Heimsheim. Ihr werdet hier an der Anschlussstelle Pforzheim Süd abgeleitet. Wer hier runter möchte, braucht aktuell ungefähr 20 Minuten länger. Plant auch das bitte ein. Das war's soweit von unserer Seite. 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Gute Fahrt euch.
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0: Wenn ihr euch noch mal ein bisschen wegträumen wollt, das Urlaubsgefühl so ein bisschen verlängern möchtet, dann würde ich euch empfehlen, gern mal hier bei uns zu bleiben. Denn wir sprechen heute am Samstag unter anderem darüber, wie ihr das Urlaubsgefühl im Herbst behalten könnt. Vielleicht noch mal einen kleinen, schönen Kurzurlaub plant. Da könnt man ein bisschen schauen, ja, welche Ziele sind da richtig gut, wo könnt ihr vielleicht ein bisschen was sparen und vor allem, wie wählt ihr den besten Zeitraum aus? Das besprechen wir nach drei Songs hier bei uns. Und dann gibt's ein bisschen Urlaubsfeeling auf die Ohren.

0: Das ist Musik von Madcon, hört ihr hier bei der Neuen Welle. Und ich mache heute am Samstag so ein kleines Urlaubs-Special mit euch. Denn wenn ihr mal in die Wetter-App geschaut habt, dann seht ihr, ja, ein paar warme Tage haben wir noch. Aber ab Mitte nächster Woche wird es dann relativ schnell kühl. Und so wie es aussieht, ist dann der Sommer auch wirklich weg und der Herbst ist bei uns. Klar, wir haben heute den 5.9. Seit Dienstag ist ja auch schon offizieller Herbst, laut den Meteorologen. Jetzt sprechen wir mit meiner Verbraucherexpertin, mit meiner Kollegin hier Carolina Voital vom Europäischen Verbraucherzentrum. Denn sie hat Tipps für euch, für tolle Urlaube und jetzt auch für so Kurztrips. Gerade eben haben wir schon von ihr gelernt, dass es sich lohnt, wenn wir einen Zeitraum haben, in dem wir weggehen wollen, wirklich jeden Tag in diesem Zeitraum als Startdatum mal zu nehmen, wenn wir auf Homepages sind zum Buchen. Denn da kann sich das Angebot nochmal deutlich verändern, ob wir jetzt dienstags oder donnerstags losgehen. Also da lohnt sich wirklich jeder Tag mal, um den da anzuschauen. Jetzt geht's aber um den Ort, abgesehen vom Zeitraum. Katharina, welche Orte bieten sich denn generell gut an zum Verreisen im Herbst?
1: Aus unserer Sicht bieten sich für den Herbst weiterhin die Mittelmeerziele an, denn sie bieten wirklich immer noch hervorragende Wetterbedingungen bei gleichzeitig flachen Stränden, kinderfreundlichen Hotels und natürlich relativ kurze Anreise. Dazu gehören eben Spanien, Griechenland, Portugal und natürlich die türkische Riviera, wo ich insbesondere auch recht kostengünstige All-Inclusive-Hotels, die sich speziell auf Familien zum Beispiel ausgerichtet haben, mit Kinderbetreuung und allem, was dazugehört, vorfinde.
0: Na, vielleicht habt ihr jetzt schon Lust bekommen, da nochmal ein bisschen wegzudüsen. Dann hier nochmal die Erinnerung für euch. Reicht am besten jetzt schon mal euren Urlaubsantrag ein, damit diesem schönen Kurztrip im Herbst auch nichts im Wege stehen kann.

0: Hello, liebe neue Welle-Family. Schön, dass ihr heute mit dabei seid. Ist für uns immer wieder eine Ehre, dass wir euch begleiten dürfen. Jetzt zum Beispiel an diesem Samstag auf eurem Weg hier in ein schönes Wochenende rein. Und als Dankeschön lasse ich euch wunderbare Musik hier in der Neue Welle-Playlist. Das Ding zum Beispiel hier, die Purple Disco Machine zusammen mit Hertz, Wonderful Life. Die 2025er Edition spiele ich euch gleich nach den News hier bei uns bei der Neuen Welle.
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16: Ich bin Diana Kramer. In Sachsen-Anhalt liegt die AfD vor der Landtagswahl morgen in Umfragen weiter klar vorn. Sie will unter anderem auch die allgemeine Schulpflicht abschaffen. Für Bundesbildungsministerin Karin Prien wäre das gesellschaftspolitisch eine Katastrophe, das sagte sie der dpa.
17: Eltern sollten nach dem Willen der AfD das Recht haben, Kinder zu Hause zu unterrichten. Die müssten dann zweimal im Jahr eine zentrale Prüfung ablegen. Die Bundesbildungsministerin hält das für falsch. Kinder bräuchten Kontakte zu anderen Kindern, auch aus anderen Milieus. Die Menschen bewegten sich ohnehin schon viel zu viel nur in ihren Blasen. Prien kann sich stattdessen ein verpflichtendes Kita-Jahr vor der Schule vorstellen, vor allem für Kinder mit besonderem Förderbedarf. Thomas Bremser, Redaktion.
16: Nach versuchten Angriffen auf Stromnetze läuft ein weiterer Einsatz aktuell in Ostsachsen. Auch in diesem Fall sollen Sprengvorrichtungen entdeckt worden sein. In den vergangenen Tagen hatte es mehrere versuchte Sabotagen gegen Stromnetze in Brandenburg und NRW gegeben. Ein mutmaßlich tatverdächtiger 48-Jähriger aus dem Ruhrgebiet ist noch nicht gefasst. Die USA wollen einen weiteren Versuch starten, im Ukraine-Krieg zu vermitteln. US-Präsident Donald Trump hat den US-Sondergesandten Steve Witkoff und seinen Schwiegersohn Jared Kushner nach Russland geschickt. Dort wollen sie heute Gespräche führen, morgen dann in Kiew.
18: In Moskau waren die Unterhändler schon 9-mal. Nach Kiew kommen sie zum 1. Mal. Das zeigt die Prioritäten der Amerikaner. In Moskau und Kiew sind die Erwartungen gering. Die Zeichen stehen eher auf Fortsetzung der Kämpfe auch im Winter. Russland versucht, die Ukraine durch Bomben auf die Infrastruktur gefügig zu machen. Die Ukraine will mit Angriffen auf Russland die Kriegsmüdigkeit der Bevölkerung verstärken. Friedemann Kohler, Redaktion.
16: Zum Fußball. Zum 1. Mal nach 3 Jahren ist der FC Bayern heute wieder in einem Bundesligaspiel zu Gast auf Schalke. Nach Medienberichten wieder mit Jamal Musiala im Kader. Anstoß ist um 18.30 Uhr. Am Nachmittag spielt Borussia Dortmund auswärts gegen Hoffenheim und RB Leipzig in Bremen. Leverkusen will gegen Union Berlin den ersten Saisonsieg feiern, nachdem der Auftakt bei Neuling Elversberg daneben ging. Die Saarländer bestreiten ihr erstes Erstliga-Auswärtsspiel gegen Gladbach. Und Mitaufsteiger Paderborn empfängt Freiburg.
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0: Die Wolken werden immer weniger heute an diesem Samstag. Am Nachmittag kommt die Sonne raus, wir bekommen schöne 26 Grad und im Neue Welle 3-Tage-Trend wird es jeden Tag noch ein bisschen wärmer. Der Sonntag mit bis zu 27 Grad, am Montag sind es dann schon 30 Grad, dann kommen wieder viele Wolken dazu. Es kann regnen, es kann gewittern und dann kühlt es im Verlauf der nächsten Woche langsam wieder ab.
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0: Aktuell haben wir 2 Blitzer um 13 Uhr und 3 Minuten. Und zwar wird einmal geblitzt in Birkenfeld an der Baumgartenstraße und in Karlsruhe Grünwinkel an der Dormersheimer Straße. Ihr habt noch was gesehen? Dann sagt gerne Bescheid. Warnt alle unterwegs. Das geht über die 0721 2016 und die 300. Danke euch.
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0: Wir schauen auf die A5. Hier ist einiges los. Einmal Karlsruhe Richtung Heidelberg. Hier wird gerade ein Unfall aufgenommen zwischen dem Kreuz Walldorf und Kronau. Hier ist auch die Fahrbahn gesperrt, so wie ich das hier sehe. Wenn ihr hier unterwegs seid, braucht ihr eine Stunde ungefähr länger, ja. Es staut sich mittlerweile zurück bis nach Bruchsal und dann ist hier auch die Straße gesperrt. Wenn ihr umfahren wollt, dann könnt ihr hier zum Beispiel über die B3 fahren, Bad Schönborn runter. Das sieht alles noch ganz gut aus. Wenn ihr über die L560 fahren wollt, über Waghäusel und über Hockenheim, da ist natürlich jetzt auch viel los, unter anderem auch wegen dem Glücksgefühle-Festival, also würde ich euch hier lieber die andere Seite über Wiesloch und über Bad Schönborn empfehlen. Auch in der Gegenrichtung gibt es Stau A5 Heidelberg Richtung Karlsruhe. Das ist ungefähr Höhe Kronau und Kreuz Walldorf ebenfalls. Hier ist ein defekter PKW auf dem mittleren Fahrstreifen. Und auch hier braucht ihr aktuell 10 Minuten länger. Dann haben wir etwas Stau auf der A8. Das liegt daran, dass die A8 am Wochenende gesperrt ist. Und zwar zwischen Pforzheim Süd und Heimsheim. Ihr werdet hier bei Pforzheim Süd runtergeleitet und braucht hier aktuell 15 Minuten länger. Ebenfalls stockender Verkehr in der Gegenrichtung A8 Stuttgart Richtung Karlsruhe. Im Bereich der Pforzheimer Dauerbaustelle braucht ihr hier aktuell 20 Minuten länger. Das war's soweit von meiner Seite. 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
0: Und es gibt einiges Neues zu streamen. Ja, heute ist der erste Samstag im September und wir freuen uns auf schöne neue Sachen bei zum Beispiel Netflix, bei Amazon Prime, in der ARD Mediathek, auf Disney Plus und so weiter. Und ihr wisst, wir von der Neuen Welle, wir kümmern uns auch immer drum, dass ihr gerade jetzt am Wochenende genug zu glotzen habt. Deshalb gibt's für euch die Streaming Highlights im September nach 3 Songs hier bei uns.
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0: Bei uns.

0: an eurer Seite hier am Samstag ist die neue Welle. 13.15 Uhr haben wir es. Der Herbst steht vor der Tür, ihr Lieben. Ich weiß nicht, wie es euch geht. Ich freue mich da fantastisch drüber. Ja, endlich so langsam wieder Duftkerzen anmachen, so ein bisschen gemütlich einkuscheln und vor allem Streaming-Serien glotzen. Das ist die beste Jahreszeit dafür. Und wir kümmern uns darum, dass ihr genug zum Gucken habt. Deshalb stellt euch mein Kollege Ronny Thorau jetzt die Streaming-Highlights im September vor.
1: Es wird auf jeden Fall lustig im September, aber lachen dürfen sie nicht. Die Teilnehmer des LOL-Spin-Offs LOL Next bei Amazon Prime.
2: Willkommen bei LOL Next.
3: Was ist das?
2: Das ist crazy. Viel Spaß.
1: Beim Ableger der Erfolgskomödie versuchen dieses Mal Nachwuchs-Comedians und Internetstars ernst zu bleiben.
2: 10 Comedians der nächsten Generation.
1: Herrscherin über den Buzzer ist hier Hazel Brugger und das Ganze nur 4 statt 6 Stunden lang. Dafür fliegt man aber schon beim ersten Ausrutscher.
2: Wer lacht?
1: Fans deutscher Serienkost können sich im September auf die finale Staffel von Babylon Berlin freuen. Und es gibt gleich Nachschub City of Blood bei Disney Plus.
4: In Berlin werden heute wieder bis zu 41 Grad erwartet.
1: Zwei Schwestern geraten hier in einen Machtkampf im von Klimawandel und Korruption zerrütteten Berlin.
5: Ich habe eine Idee, wie du deine Schwester retten kannst. Aber sie wird dir nicht gefallen.
1: Schön blutige und pessimistische Kost für Horror- und Endzeit-Fans.
6: Aber der Untergang Berlins muss aufgehalten werden.
7: Auf den Straßen herrscht Krieg.
1: Und bei Netflix läuft im September mit Crew Girl eine potenzielle neue Hitserie mit allem, was das Young Adult Fanherz begehrt.
8: Eine neue? Ich weiß, dass die Schule eine eigene Atmosphäre hat.
1: Eine 16-jährige Einzelgängerin, eine Elite-Schule, Hormone, Bad Boy Vibes.
9: Willst du mich nicht fragen, ob es mir gut geht?
10: Siehst okay aus.
11: Vermeide den Typ. Er ist gefährlich.
1: Und weil die 16-Jährige sich als Steuerfrau eines Jungs-Ruderteams durchsetzen muss, gibt's bei Erfolg der Serie vielleicht demnächst einen großen Ruderhype.
12: Rudern ist wie das Leben. Ein ständiger Prozess, in dem man sich neu ausrichtet.

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0: So langsam neigt sich der Event-Sommer dem Ende zu und wir blicken auf so viele coole Sachen zurück, die wir mit euch, mit der Neue Welle Family, jetzt in den letzten Wochen erlebt haben. Wir waren ja nicht nur in über 20 Freibädern in der Region und waren mit dem Einhornspringen unterwegs. Wir haben auch coole Konzerte zusammen gefeiert. Mein persönliches Highlight mit euch war das Konzert von dieser Powerfrau hier. Anastasia hat den Schlosshof in Rastatt so gerockt. Wir haben gemeinsam gesungen und gefeiert und das war einfach richtig cool. Die Highlights von diesem Konzert findet ihr übrigens bei uns auf Instagram. Könnt ihr euch gerne mal durchklicken. Und diesen coolen Song, Left Outside Alone, den gibt's für euch hier gleich nach 13:30 bei der Neuen Welle.
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0: Das ist heute nochmal richtig schön, angenehm, 26 Grad, nicht zu warm, nicht zu kalt. Es gibt ein paar Wölkchen, aber die verabschieden sich so langsam und heute Nachmittag strahlt dann die Sonne für uns. Gleich ist auch morgen im Neue Welle 3-Tage-Trend, ist der Sonntag schön warm, Sonne und Wolken im Mix. Und wenn ihr Lust habt auf 30 Grad, empfehle ich euch den Montag, denn da wird's nochmal wärmer. Danach kühlt's dann langsam wieder ab.
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0: Aktuell haben wir einen Blitzer und zwar steht der in Karlsruhe Grünwinkel. Hier sehe ich das gerade. Hier wird einmal geblitzt an der Domersheimer Straße. Wenn ihr noch was gesehen habt, dann sagt gerne Bescheid. 0721 2016 300. Danke euch.
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0: Neue Welle-Hörer Lothar hat gerade angerufen, 13.31 Uhr ist es, und hat einen Unfall gemeldet. Und zwar auf der A5 ist das, an der Ausfahrt nach Ettlingen. Hier steht ein defekter PKW, die Feuerwehr ist gerade vor Ort. Es staut sich hier etwas zurück. Ich sehe, ihr braucht hier ungefähr 5 Minuten länger. Dann haben wir ordentlich Stau auf der A5 Karlsruhe Richtung Mannheim. Der Stau fängt an kurz nach Bruchsal. Hier ist ein Unfall passiert, hier ist die Fahrbahn auch gesperrt teilweise und ihr braucht hier in dem Bereich mindestens eine Stunde länger. Wenn ihr umfahren möchtet, dann empfehle ich das Ganze über Wiesloch-Rauenberg. Also das ist hier die B3, Bad Schönborn raus und dann über Wiesloch-Rauenberg und über Sandhausen. Denn wenn ihr über Hockenheim fahren möchtet, dann ist hier natürlich auch viel voll aufgrund des Glücksgefühle-Festivals. Hier braucht ihr auch überall etwas länger. Also nutzt hier lieber die andere Seite. Dann ist die A8 gesperrt an diesem Wochenende. Von Pforzheim Süd bis nach Heimsheim. Richtung Stuttgart wird hier gesperrt. Wenn ihr abfahren wollt, dann geht das über Pforzheim Süd und hier braucht ihr aktuell 30 Minuten länger. Und die Dauerbaustelle macht auch in der Gegenrichtung Probleme. A8 Stuttgart Richtung Karlsruhe. Im Bereich der Pforzheimer Dauerbaustelle braucht ihr hier aktuell 15 Minuten länger. Alle, die unterwegs sind, eine gute Fahrt und gutes Durchhalten. Oh, da kam gerade noch was rein. Achtung auf der B39 Hockenheim. Zwischen dem Ortseingang und Hockenheim Mitte. Hier ist ein Fahrradfahrer auf der Fahrbahn. Und wir haben eine Fahrbahnsperrung auf der Karlsruher Südtangente, Durlach Richtung Rheinbrücke, zwischen der Schwarzwaldbrücke und dem Edeltruttunnel. Hier liegt ein defektes Fahrzeug auf dem linken Fahrstreifen und der ist auch an der Stelle hier gesperrt. So, jetzt aber allen eine gute und sichere Fahrt.
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0: Na, und wenn euch jetzt so ein bisschen das Fieber packt, wenn es nicht mehr ganz so heiß ist und ihr Lust habt, euch wieder ein bisschen mehr zu bewegen, dann kann es sein, dass man das nicht so gut packt, wenn ihr da einfach kein Ziel habt. So geht's mir zumindest immer. Wenn ich weiß, ich trainiere auf was oder so, dann habe ich einfach öfter mal Lust, die Laufschuhe anzuziehen und rauszugehen. So ein Ziel hätte ich hier für euch, und zwar der Stadtwerke Volkslauf in Karlsruhe. 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Es gibt verschiedene Distanzen, wie ihr euch wohlfühlt. 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

0: Kenny Loggins, The Danger Zone, hört ihr hier bei der neuen Welle. 13.43 Uhr haben wir auf der Uhr. Schön, dass wir euch heute begleiten dürfen. Und wir sprechen über diesen September. Ja, das ist der erste Samstag im neuen Monat. Es gibt neue Regeln, das Ferienende steht kurz bevor und politische Schicksalstage. Im September jetzt steht einiges für uns alle bevor. Neue Welle Newsmann Tom Keimer fasst für euch das Wichtigste in diesem neunten Monat zusammen.
1: Ja, fangen wir doch gleich mit den Schicksalstagen an. Am Sonntag, 6. September, ist Landtagswahl in Sachsen-Anhalt. Und die große Frage ist, ob die AfD die absolute Mehrheit gewinnt und allein regieren kann. Oder ob die CDU doch noch irgendwie entscheiden muss, ob sie in eine Koalition eintritt oder nicht. Zwei Wochen später, am 20. September, sind zudem Wahlen in Berlin und Mecklenburg-Vorpommern. Spotify sagt der KI den Kampf an. Ab Mitte September müssen AI-Personas, also KI-generierte Künstler, gekennzeichnet werden. Außerdem entfernt der Streaming-Dienst dann die Lieder aus automatischen Empfehlungen und Playlists. Die KI-Songs selber bleiben aber auf Spotify erhalten. Am 10. September ist wieder bundesweiter Warntag. Dann heulen alle Sirenen und die Warn-Apps auf euren Handys schrillen um Punkt 11. Am 14. September, da schrillen wieder die Schulglocken. Dann sind nämlich die Sommerferien auch in Baden-Württemberg zu Ende und die Schule beginnt. Und die EU beschert uns neue Etiketten auf den Produkten. Ab dem 27. September wird das einheitliche Gewährleistungslabel Pflicht. Wir Verbraucher sollen darauf erkennen können, welche Rechte wir bei einem defekten Produkt haben und wie lang die Garantie geht. Außerdem greifen neue EU-Regeln gegen Greenwashing. Hersteller dürfen ihre Dinge nicht mehr als umweltfreundlich bewerben, wenn sie es nicht beweisen können. Und selbst ausgedachte, nicht zertifizierte Umweltlabel werden ganz verboten.

0: Gleich haben wir es 14 Uhr und danach habe ich ein bisschen Musikgeschichte für euch mit dabei. Ein Song aus 2007, Timbaland und One Republic mit Apologize. Und dieser Song war für die Band One Republic der Durchbruch. Davor hat es alleine noch nicht so wirklich geklappt. Und dann hat Timbaland, diese Musiklegende, ja, sie einfach so ein bisschen an die Hand genommen. Und danach lief's wie geschmiert. Apologize hört ihr hier gleich nach 14 Uhr bei der neuen Welle.
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8: Ich bin Thomas Bleski. Einen Tag vor der Landtagswahl in Sachsen-Anhalt werden tausende Menschen zu Demos in Magdeburg erwartet. Bislang seien 12 Veranstaltungen angemeldet, teilte die Polizei mit. Die größte findet heute auf dem Domplatz statt.
9: Zu der Kundgebung, zu der ein Bündnis aus Gewerkschaften und Zivilgesellschaft aufgerufen hat, werden rund 8000 Menschen im Herzen Magdeburgs erwartet. Direkt daneben findet die offizielle Wahlkampfabschlussveranstaltung der AfD statt, die in allen Umfragen deutlich vor der CDU führt. Beide Lager wollen heute vor allem noch unentschlossene Wähler erreichen. AfD-Spitzenkandidat Ulrich Siegmund hat das Ziel ausgegeben, allein regieren zu können, auch wenn das Wahlexperten für unwahrscheinlich halten. In jedem Fall dürfte eine Regierungsbildung in Sachsen-Anhalt äußerst schwierig werden. Diana Kramer, Nachrichtenredaktion.
8: Nach der Veröffentlichung eines riesigen Datenpakets in Berlin sind die Folgen bisher nicht absehbar. Cyberkriminelle hatten über 1 Million Daten der Verwaltung geklaut und vom Senat rund 2 Millionen Euro gefordert. Der lehnte ab, deshalb stellten die Erpresser die Daten nun ins Darknet.
10: Die Beschäftigten in der Berliner Verwaltung, aber auch die Bevölkerung sind ratlos. Notfallpläne, Personalakten und Anträge sind im sogenannten Darknet einsehbar. Wie sensibel diese Daten sind, ist noch unklar. Sicherheitsexperten warnen aber bereits, Kriminelle könnten sich Daten zentraler Einrichtungen verschaffen, etwa um Sabotageakte oder Anschläge zu verüben. Dabei geht es um Infos zur Trinkwasserversorgung, Baupläne oder Notfallleitlinien. Auch persönliche Daten sind zu finden, damit könnten Kriminelle ebenfalls Straftaten begehen. Thomas Bremser, Nachrichtenredaktion.
8: Die Ukraine-Unterhändler von US-Präsident Trump sind zu Gesprächen mit Russlands Präsident Putin in Moskau eingetroffen. Der Sondergesandte Witkow und Trumps Schwiegersohn Kushner sollen dort mit dem Kreml-Chef sprechen. Mit dem Besuch nehmen die USA ihre Vermittlungsversuche im Ukraine-Krieg wieder auf. Morgen wollen Witkow und Kushner erstmals auch nach Kiew reisen. 10 Tage nach der verheerenden Sturzflut aus den Gletschergebieten des Himalaya haben Rettungskräfte in Nepal erneut 2 Überlebende geborgen. In der an Tibet grenzenden Provinz Bagmati sei eine ältere Frau lebend aus einem verschütteten Haus gerettet worden, sagte ein Polizeisprecher. Das nepalesische Militär bestätigte außerdem die Bergung eines chinesischen Staatsbürgers aus einem Tunnel.
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12: Heute kommt die Sonne nochmal richtig schön raus. Vor allem gegen Nachmittag könnt ihr das genießen bei herrlichen 26 Grad. Wir schauen auf den neue Welle 3-Tage-Trend. Da wird's noch ein bisschen heißer. Der Sonntag 27 Grad. Am Montag knacken wir die 30-Grad-Marke. Dann kommen aber auch wieder viele Wolken mit dazu. Und dann sinken die Temperaturen im Verlauf der nächsten Woche langsam wieder ab.
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12: Susanne hat sich gerade gemeldet mit dem neuesten Blitzer und zwar steht der in der Ortsmitte von Diedelsheim. Vielen Dank, Susanne, ans Melden. Wenn ihr noch einen Blitzer gesehen habt, dann sagt gerne Bescheid. 0721 2016 und die 300. Danke euch.
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12: Wir schauen zu euch auf die Straßen. Aktuell ist viel los auf der A5. Einmal Heidelberg Richtung Karlsruhe zwischen dem Rastplatz Kreuzlach West und Karlsruhe Nord. Hier liegen Gegenstände auf dem rechten und dem mittleren Fahrstreifen. Seid hier bitte vorsichtig. Dann gibt es immer noch Stau in der Gegenrichtung A5 Karlsruhe Richtung Heidelberg. Es gibt einen ordentlichen Rückstau, der geht aktuell bis Bruchsal. Ihr braucht hier eine Stunde länger zwischen Bruchsal und St. Leon Roth bzw. dem Kreuz Walldorf. Wenn ihr das umfahren wollt, ist meine Empfehlung, hier nicht über Hockenheim zu fahren, also nicht über Waghäusel, Hockenheim und Brühl, sondern bitte über Bad Schönborn, Wiesloch und Nussloch. Denn im Bereich Hockenheim ist ja auch großes Festival heute und da wollen wir mal nicht stören. So ist das von meiner Seite hier gut zu sehen. Dann haben wir noch die Dauersperrung auf der A8. Karlsruhe Richtung Stuttgart, die ist aktuell gesperrt zwischen Pforzheim Süd und Heimsheim. Ihr werdet hier nach der Anschlussstelle Pforzheim Süd runtergeleitet, braucht hier aktuell 15 Minuten länger. Das gleiche auch in der Gegenrichtung A8 Stuttgart Richtung Karlsruhe. Die Pforzheimer Dauerbaustelle beschert euch 15 Minuten länger auf dem Tacho. Und wir haben eine Straßensperrung im Kreis Calw. Und zwar die Ortsstraße ist gesperrt. Zwischen der Ortsstraße und der Einfahrt zur B463. Hier wird gerade ein Unfall aufgenommen. Beide Fahrtrichtungen sind hier gesperrt. Gute Fahrt euch, kommt gut an.
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12: Die letzte Ferienwoche ist angebrochen für alle Kids in Baden-Württemberg. Und wenn ihr nochmal das Wetter ausnutzen möchtet, die freie Zeit ausnutzen möchtet, dann würde ich sagen, raus mit euch. Schnappt euch die Family, macht nochmal ein paar schöne Ausflüge. Wir haben euch das alles mal zusammengeschrieben, was es in unserer schönen Neue Welle-Region zu erleben gibt. Ja, also egal, ob ihr im Raum Karlsruhe unterwegs sein wollt, lieber Richtung Rastatt oder Baden-Baden unterwegs seid. Vielleicht kommt ihr auch aus Pforzheim und wollt in der Region bleiben. Oder ihr düst mal Richtung Schwarzwald, Richtung Freudenstadt. Ich habe für euch hier alles stehen auf dieneuewelle.de bis hoch zum Mummelsee und wieder zurück. Da könnt ihr euch einmal durch unsere Ausflugstipps durchklicken. Ich wünsche euch viel Spaß dabei und vor allem dann einen schönen Ausflug, eine schöne Zeit mit euren Liebsten.

0: Hallöle, hier ist die neue Welle bei euch im Radio und wir begleiten euch durch diesen Samstag. 14 Uhr und 15 Minuten haben wir's. Wir begleiten euch natürlich nicht nur heute, sondern auch ganz oft morgens. Jeden Morgen um 7.40 Uhr, da rätselt ihr euch wach beim Gute-Laune-Morgen-Quiz. Da stellen sich unsere Morgenshow-Moderatoren immer zwei Fragen. Es gibt Team Vanja und Team Carsten und ihr dürft vorm Radio miträtseln. Wer am Ende des Monats die meisten Punkte gemacht hat, darf 500 Euro für den guten Zweck spenden, gemeinsam mit der Sparkasse Karlsruhe. Da geht's an Vereine oder an gemeinnützige Projekte. Da gibt's immer richtig, richtig schöne Sachen. Und wie es diese Woche gelaufen ist, das hören wir uns jetzt nochmal an.
1: In Japan gibt es eine 300-jährige Tradition, um Stress abzubauen. Ich möchte wissen, welche das ist. A. Japaner lassen sich in warmen Sand einbuddeln.
2: Natürlich.
1: B. Japaner boxen mit Affen. Oder C. Japaner hängen sich verkehrt rum an Bäume.
2: Alles.
1: Eins davon ist richtig.
2: Ich kann mir alles bildlich vorstellen. Und ich finde, das Boxen mit Affen, das finde ich am allerschönsten.
3: Ja, aber ist es das auch?
2: Ist es das nicht?
3: Nein.
2: Oh, komm, dann nehme ich. Was war A?
1: A war in Sand einbuddeln
2: und
1: lassen,
2: Seba?
1: Im Warmen. Japaner hängen sich an Bäume auf, verkehrt rum.
2: Ich sag in den Sand einbuddeln.
1: Und das ist richtig!
2: Ja! Sehr gut.
1: Da gibt es nämlich heiße Quellen, die den Sand auf 52 Grad erhitzen. Ach, und ihr müsst das mal googeln. Die gucken witzig. Nur mit den Köppen raus und sind an so einer Reihe.
2: Lustig.
1: Und dann kommt richtig so ein ganz ernst aussehender Mann mit so einer Schaufel und macht noch ein bisschen mehr Sand drauf.
2: Geil. Lieb ich.
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0: Wenn ich auf die Uhr schaue, dann haben wir es in wenigen Minütchen 2:30. Die Zeit rennt schon wieder heute an diesem Samstag. Und nach dem Wetter- und Verkehrsupdate habe ich für euch gute Musik, erfolgreiche Musik mit dabei. Genauer gesagt, die erfolgreichste Single des Jahres 2025. Rosé und Bruno Mars mit Appetite. Wirklich krass. Über 2,6 Millionen Charteinheiten gab's. Und Milliarden von Streams. Wirklich cool. Euch gefällt's genauso gut. Also spielen wir das Ding gleich nach 14:30.
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0: Das ist richtig schön sommerlich nochmal an diesem Wochenende. Das genießen wir nochmal, die 26 Grad heute an diesem Freitag. Jetzt kommt auch immer mehr die Sonne raus zum Nachmittag, so wie sich das gehört. Im neue Welle-3-Tage-Trend wird es nochmal ein bisschen wärmer. 27 Grad am Sonntag, über 30 am Montag. Aber dann kommen auch schon die dicken Wolken zurück. Es kann regnen Montag und Dienstag und dann kühlt es auch langsam Stück für Stück wieder ab.
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0: Aktuell haben wir einen Blitzer stehen und zwar in der Ortsmitte von Diedelsheim, hat Susanne gesehen. Vielen Dank fürs Melden, liebe Susanne. Wenn ihr noch einen Blitzer gesehen habt, dann sagt uns sehr gerne Bescheid unter der 0721 20 16 300. So warnt ihr auch alle anderen. Dankeschön.
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0: Um 14.31 Uhr, wir schauen zu euch auf die Straßen. Aktuell immer noch viel Stau auf der A5 Karlsruhe Richtung Heidelberg. Zwischen Bruchsal und St. Leon Roth gab es heute Mittag einen Unfall. Ihr braucht hier aktuell 40 Minuten länger. Dann haben wir immer noch Stau auf der A8. Die ist heute gesperrt, das ganze Wochenende über Karlsruhe Richtung Stuttgart. Zwischen Pforzheim Süd und Heimsheim. Ihr werdet hier bei Pforzheim Süd dann runtergeleitet. Wer hier reinfährt und runter möchte, der muss mit 35 Minuten mehr rechnen aktuell. Und dann schauen wir noch in die Region. Ja, hier sieht soweit alles gut aus. Also viel auf der A5 und ein bisschen auf der A8. Alle Verkehrsupdates gibt's für euch jederzeit in der Neue Welle App und auch auf die neuewelle.de. Ich wünsche euch eine gute und sichere Fahrt.
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0: Wenn ihr Lust habt, dieses Wochenende euch so ein bisschen auf der Couch zu verkrümeln, Kraft zu tanken, indem ihr ein paar neue Serien schaut, dann würde ich euch empfehlen, jetzt einfach mal bei uns zu bleiben. Denn ich habe eine coole Serie mit dabei. Es ist was aus Spanien, jetzt ganz neu zum Streamen seit dieser Woche. Aber nicht Richtung Haus des Geldes, sondern ein bisschen leichter. Ja, sowas Zwischenmenschliches. Ja, ist ganz cool, glaube ich, für so ein schönes Wochenende. Ich erzähle euch alles über die neue Serie. Die ganze Wahrheit hinter meinen Lügen. Nach drei Songs hier bei uns.

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1: Es gibt für euch was Neues zum Streamen aus Spanien. Aber keine Sorge, also es ist kein Thriller mit Banküberfall und Co. so wie bei Haus des Geldes, sondern es geht ein bisschen leichter zu. Das einzige Drama findet zwischenmenschlich statt. Kollege Frederik weiß Bescheid, was hast du denn da heute für uns?
2: Die ganze Wahrheit hinter meinen Lügen. Das ist eine spanische Miniserie über eine Freundesgruppe, die gemeinsam im Wohnmobil zu einem Junggesellinnenabschied aufbricht. Und wie das bei vielen Freunden auf wenig Raum so ist, bleibt es natürlich nicht lange bei dieser guten Stimmung, denn alte Gefühle, kleine und größere Geheimnisse, die bahnen sich nach und nach ihren Weg an die Oberfläche und sorgen so für viel Beziehungschaos. Die Geschichte ist jetzt nicht wahnsinnig neu, vieles davon kennt man natürlich schon aus anderen romantischen Serien, aber genau das kann ja auch ganz angenehm sein. Die 5 Folgen sind kurz, die Clique funktioniert ganz gut zusammen und das Ganze hat diese wunderbar leichte Sommer-Roadtrip-Stimmung. Wenn ihr also Lust auf Freundschaft, ein bisschen Herzschmerz und unkomplizierte Unterhaltung habt, dann könnt ihr hier sehr gut mal reinschauen.
1: Also die ganze Wahrheit hinter meinen Lügen gibt's mit 5 Folgen für euch jetzt bei Netflix. Yeah.

0: Ich habe von einem neuen Recycling-Tipp gehört. Ich weiß noch nicht, was ich davon halte. Da soll man alte Gemüsereste, wenn man zum Beispiel eine Karotte geschält hat oder auch eine Zwiebelhaut eigentlich wegschmeißen würde, soll man in einen Beutel machen und einfrieren, weil man daraus später mal noch eine Gemüsesuppe kochen kann. Weiß ich jetzt nicht, ob das so lecker schmeckt. Wenn das schon mal jemand ausprobiert hat, gerne mal eine WhatsApp schreiben, 0721 20 16 300. Ich finde, was erfolgreicher funktioniert, ist Recycling in der Musik, wie es zum Beispiel Bibi Rexha hier gemacht hat. Klar, ihr hört hier Faithless mit Insomnia in dieser coolen, recycelten Version von Bibi Rexha. Starke Nummer, macht gute Laune, gibt's für euch gleich nach 15 Uhr bei uns hier bei der Neuen Welle.
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17: Ich bin Thomas Bleski. Morgen wird in Sachsen-Anhalt ein neuer Landtag gewählt. Das ganze Wahlwochenende über werden in der Landeshauptstadt Magdeburg mehrere tausend Menschen zu Demonstrationen und Kundgebungen erwartet. Die größte findet heute auf dem Domplatz statt. Außerdem begeht die in Umfragen führende AfD ihren offiziellen Wahlkampfabschluss.
18: In letzten Umfragen lag die AfD in Sachsen-Anhalt weiter rund 20% vor der CDU, auch wenn es den Umfragen zufolge im Moment eher nicht für eine Alleinregierung zu reichen scheint. Wahlforscher rechnen nicht mit einer großen Überraschung wie 2021, als die AfD am Ende schwächer und die CDU in Sachsen-Anhalt deutlich stärker abschnitt. Denn dieses Mal fehlt der Kopf-an-Kopf-Effekt. Umso mehr kommt es für die Mehrheiten am Ende wohl auf das Ergebnis der kleineren Parteien an. Ronny Tochau, Nachrichtenredaktion.
17: Russlands Präsident Wladimir Putin hat wegen des Besuchs von US-Unterhändlern einen dreitägigen Stopp der Luftangriffe auf Kiew angeordnet. Die Pause soll nach Kreml-Angaben morgen beginnen. Heute will Putin den US-Sondergesandten Steve Witkoff und Trumps Schwiegersohn Jared Kushner empfangen. Die Ukraine hatte zuvor zugesagt, den russischen Luftraum während des Besuchs nicht zu gefährden. Nach der Veröffentlichung eines riesigen Datenpakets in Berlin sind die Folgen bisher nicht absehbar. Cyberkriminelle hatten über 1 Million Daten der Verwaltung geklaut und vom Senat rund 2 Millionen Euro gefordert. Der lehnte ab, deshalb stellten die Erpresser die Daten nun ins Darknet.
3: Die Beschäftigten in der Berliner Verwaltung, aber auch die Bevölkerung sind ratlos. Notfallpläne, Personalakten und Anträge sind im sogenannten Darknet einsehbar. Wie sensibel diese Daten sind, ist noch unklar. Sicherheitsexperten warnen aber bereits, Kriminelle könnten sich Daten zentraler Einrichtungen verschaffen, etwa um Sabotageakte oder Anschläge zu verüben. Dabei geht es um Infos zur Trinkwasserversorgung, Baupläne oder Notfallleitlinien. Auch persönliche Daten sind zu finden, damit könnten Kriminelle ebenfalls Straftaten begehen. Thomas Bremser, Nachrichtenredaktion.
17: Das bayerische Raumfahrtunternehmen ISA Aerospace unternimmt einen neuen Startversuch mit seiner Spektrum-Rakete. Sie soll am Abend vom norwegischen Weltraumbahnhof Andøya abheben. Beim ersten Testflug im vergangenen Jahr war die Rakete nach 30 Sekunden ins Meer gestürzt. Künftig soll die Spektrum zivile und militärische Satelliten in erdnahe Umlaufbahnen bringen.
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0: Das wird nochmal richtig schön. Die Sonne kämpft sich immer mehr durch und die Wolken verschwinden am Himmel. Bis zu 26 Grad gibt's heute. Im Neue Welle 3-Tage-Trend wird's noch ein bisschen wärmer. Der Sonntag mit bis zu 27 Grad. Am Montag knacken wir die 30-Grad-Marke vielleicht zum letzten Mal in diesem Sommer. Denn danach kommen viele Wolken, immer wieder Regenschauer und es kühlt weiter ab.
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0: Susanne hat den neuesten Blitzer gesehen und zwar in der Ortsmitte von Diedelsheim. Dann wird geblitzt in Sandweier an der Sandweierer Straße Höhe Bushaltestelle. Ihr habt noch einen entdeckt, dann warnt gerne alle unterwegs über die 0721 2016 und die 300. Danke euch.
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0: Wir schauen auf die A5 Karlsruhe Richtung Heidelberg. Hier ist heute Mittag ein größerer Unfall passiert und aktuell sind noch Reinigungsarbeiten. Ihr braucht hier ungefähr 10 bis 15 Minuten länger zwischen Bruchsal und St. Leon Roth. Dann haben wir immer noch stockenden Verkehr auf der A8. Grund ist die Dauersperrung von der A8 von Freitag bis Montag, also übers ganze Wochenende. Zwischen Pforzheim Süd und Heimsheim ist hier dicht. Ihr werdet bei Pforzheim Süd runtergeleitet und braucht hier aktuell 15 bis 20 Minuten länger. Und dann an der Anschlussstelle in Wurmberg stockt es auch noch mal ein bisschen. Auch hier sind es noch mal 10 Minuten obendrauf. Das war's soweit von unserer Seite. Alle Verkehrsupdates gibt's für euch jederzeit in der Neue Welle App und auch auf dieneuewelle.de. Ich wünsche euch eine gute und sichere Fahrt.
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0: Und wenn ihr sagt, das ist warme Wetter, ich kann nicht mehr, ich will nicht mehr, ich brauche eine Klimaanlage und Ruhe, dann ab mit euch ins Kino. Es sind diese Woche wieder sehr schöne Filme rausgekommen, gleich zwei, die wir uns mal näher anschauen, damit ihr schauen könnt, wo ihr am liebsten reingehen könnt an diesem Wochenende. Das gewisse Etwas und Vaterland, zwei tolle Filme, wir schauen sie uns genauer an nach 3 Songs.

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1: Das ist Otto. Sag alle Hallo zu Otto.
2: Hallo.
3: In der Komödie Das gewisse Etwas schmuggeln sich zwei Juwelendiebe auf der Flucht in eine Reisegruppe junger Menschen mit Behinderung.
4: Was ist jetzt der Plan? Guck sie dir an und mach die nach. Auf gar keinen Fall. Halt die Klappe und tu so wie die.
3: Doch die Mitreisenden lassen sich so schnell nichts vormachen.
5: Du bist nicht behindert. Ich bin super behindert. Ich glaub dir kein Wort.
3: Das gewisse Etwas ist ein 1:1 Remake des französischen Erfolgshits Was ist schon normal? Eine witzige und emotionale Wohlfühlkomödie, die Vorurteile abbauen will.
1: Was sagen wir dem lieben Fahrrad?
6: Du bist ein Hurensohn!
1: Was haben wir über Beleidigung gesagt?
7: Wir grüßen unseren Thomas Mann. Er lebe hoch, hoch, hoch.
3: Das Schwarz-Weiß-Drama Vaterland begleitet Thomas Mann auf seiner Deutschlandreise 4 Jahre nach dem Ende des Zweiten Weltkriegs. Der Literatur-Nobelpreisträger flüchtete schon 1933 ins Exil.
8: Was antworten Sie denjenigen, die Sie des Verrats oder mangelnder Solidarität beschuldigen?
3: Im Westen und Osten des Landes erleben Thomas Mann und seine Tochter Erika zwei völlig unterschiedliche Systeme.
9: Auf welcher Seite stehen Sie? Stalin oder Mickey Mouse?
3: Vaterland, eine Reise durch die entfremdete Heimat, erzählt eine kurzweilige Familiengeschichte nach dem Krieg. Grandios besetzt, etwa mit Sandra Hüller.
10: Ich will nach Hause.
11: Papa, wo ist das?
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0: Es gab ja jetzt in den Ferien in Baden-Württemberg und vor ein paar Wochen auch in Rheinland-Pfalz super viele Ferienlager für Kids. Da gibt's dann abends Lagerfeuer mit der Gitarre, sitzt man wie früher ganz entspannt zusammen und singt ein paar Lieder. Und dieser Klassiker ist auch immer mit dabei.
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0: Hey there, Delilah von den Plain White Tees. Haben eure Kids bestimmt gesungen im Ferienlager. Wenn sie heute wieder zurückkommen, dann freuen sie sich wieder auf Mama, Papa, auf die Geschwister und vor allem aufs leckere Essen. Schmeckt daheim ja am besten. Den Lagerfeuersong, den spiele ich euch hier gleich in den nächsten 10 Minuten.
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0: Wir genießen nochmal Sonne satt an diesem Samstagmittag. Bis zu 26 Grad gibt's. In der Sonne können die sich aber auch ein paar Grad wärmer anfühlen. Im neue Welle-3-Tage-Trend wird's dann nochmal wärmer. Der Sonntag mit bis zu 27 Grad, Sonne und Wolken im Mix. Am Montag kratzen wir wahrscheinlich zum letzten Mal in diesem Jahr an der 30-Grad-Marke. Dann kommen die dicken Wolken dazu, dann kommt der Regen dazu und im Verlauf der nächsten Woche sinken die Temperaturen ab und wir kommen auch wieder unter die 20 Grad.
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0: Aktuell haben wir 3 Blitzer gemeldet von unserer Community. Vielen Dank dafür. Um 15.30 Uhr. Einmal wird geblitzt zwischen Ettlingen und Bruchhausen. Dann in der Ortsmitte von Diedelsheim und in Sandweier an der Sandweierer Straße Höhe Bushaltestelle. Habt ihr noch einen entdeckt? Dann warnt gerne alle unterwegs über die 0721 2016 und die 300. Danke euch.
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0: Auf der A5 Karlsruhe Richtung Heidelberg zwischen Kronau und dem Kreuz Waldorf ist immer noch der linke Fahrstreifen gesperrt, weil hier Reinigungsarbeiten laufen. Ihr braucht hier in diesem Bereich aktuell 10 Minuten länger. Und wir haben einen defekten PKW auf dem rechten Fahrstreifen auf der A6 Heilbronn Richtung Mannheim zwischen Wiesloch-Rauenberg und dem Kreuz Waldorf. Hier ist ordentlich was los. Hier braucht ihr bis zu 15 Minuten länger. Nochmal der Hinweis an euch. Aktuell ist an diesem Wochenende jetzt die A8 gesperrt und zwar Karlsruhe Richtung Stuttgart zwischen Pforzheim Süd und Heimsheim. Ihr werdet bei Pforzheim Süd runtergeleitet von der Autobahn, braucht hier in diesem Bereich aktuell 15 Minuten länger. Alle Verkehrsupdates gibt's für euch jederzeit in der Neue Welle App und auch auf dieneuewelle.de. Ich wünsche euch eine sichere Fahrt und dass ihr gut ankommt.
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0: Wenn ihr jetzt einen schönen Wochenendspaziergang macht und über die Felder spaziert in der Heimat, dann achtet mal auf gelbe Bänder an Obstbäumen. Denn es ist eine richtig coole Aktion jetzt so zum Ende des Sommers. Das ist ein Zeichen dafür, dass ihr an diesem Baum ernten dürft. Da dürft ihr euch einen Apfel, eine Birne mitnehmen, was auch immer gerade Saison hat. Zwetschgen ja zum Beispiel jetzt auch gerade. Denn das sind einfach Kommunen oder auch private Besitzer, private Eigentümer, die mit diesem gelben Band markieren, dass sie selbst nicht hinterherkommen und man so auf ihren Streuobstwiesen oder in ihren Gärten sich mal ein bisschen was mitnehmen darf. Also das wäre euer Snack für den nächsten schönen Spaziergang. Die Aktion Gelbes Band gibt es zum Beispiel auch in Rastatt, habe ich gesehen. Ja, oder auch in Edesheim. Also schaut da gerne mal vorbei, wo gelbe Bänder hängen, wo ihr euch ein bisschen was mitnehmen könnt.

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1: Habt ihr es schon mitbekommen? Bei mir war es heute Morgen soweit. Ich habe eine E-Mail bekommen von Netflix. Hallo, wir setzen die Preise hoch. Ab jetzt kostet jedes Abo 2 Euro mehr. Ja, das kann man jetzt entweder akzeptieren oder ihr sagt, da mache ich nicht mehr mit. Ich suche mir lieber was Kostenloses zum Streamen raus. Das gibt's ja zum Beispiel in den Mediatheken von ARD und ZDF. Spion zum Beispiel. Die Serie ist jetzt gerade rausgekommen und wenn ihr euch James Bond in deutschem Behördenchaos vorstellen könnt, dann ist Spion vielleicht eure neue Lieblingsserie. Frederik, mein Kollege, erzähl mal, worum geht's?
2: In Spion werden 5 ziemlich unterschiedliche Nachwuchsagenten beim BND, dem Bundesnachrichtendienst, ausgebildet und jeder von denen bringt ein besonderes Talent mit, aber eben auch mindestens eine Schwäche und genau daraus entsteht dann die Unterhaltung, weil allein sind sie eher mittelmäßig. Zusammen könnten sie aber vielleicht doch noch eine ziemlich gute Agententruppe abgeben. Die Serie wird sehr schnell erzählt, die Folgen sind kurz und die Figuren haben definitiv Charme. Aber so wirklich wie James Bond ist die Serie dann doch nicht. Also es ist eher wie eine Parodie davon. Vielleicht kennt ihr ja die Johnny English Filme. Das geht eher in diese Richtung. Weil der Humor ist schon ziemlich albern und dadurch geht die Story natürlich auch nicht besonders tief. Also statt ernsthaftem Spionage-Thriller gibt's hier schräge Charaktere und ein bisschen Agentenchaos.
1: Alle 8 Folgen von Spion gibt's jetzt für euch zu sehen im ZDF-Streaming-Portal.

0: Na, wo sind die Frühaufsteher unter euch, die Lust haben, den Tag immer schon ein bisschen früher als die anderen morgens zu begrüßen, weil da einfach die Energie am besten ist. Da schmeckt der Kaffee gut, da kann man in Ruhe seinen Kopf sortieren und vor allem sieht der Himmel morgens so schön aus. Genau über dieses Bild und was es mit einem macht, hat Michael Schulte mit dem Song 5 AM, 5 Uhr morgens, einen Song geschrieben. You let me in. Was für ein schönes Kompliment, ey. Du machst mich so glücklich, so wie der Himmel aussieht um 5 Uhr morgens. Mann, richtig cooler Song, den spiele ich euch hier gleich nach 16 Uhr bei der neuen Welle. Also, dann bleibt doch gern bei uns.
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12: Ich bin Thomas Bleski. Einen Tag vor der Landtagswahl in Sachsen-Anhalt werden tausende Menschen zu Demos in Magdeburg erwartet. Bislang seien 12 Veranstaltungen angemeldet, teilte die Polizei mit. Die größte findet heute auf dem Domplatz statt.
13: Zu der Kundgebung, zu der ein Bündnis aus Gewerkschaften und Zivilgesellschaft aufgerufen hat, werden rund 8000 Menschen im Herzen Magdeburgs erwartet. Direkt daneben findet die offizielle Wahlkampfabschlussveranstaltung der AfD statt, die in allen Umfragen deutlich vor der CDU führt. Beide Lager wollen heute vor allem noch unentschlossene Wähler erreichen. AfD-Spitzenkandidat Ulrich Siegmund hat das Ziel ausgegeben, allein regieren zu können, auch wenn das Wahlexperten für unwahrscheinlich halten. In jedem Fall dürfte eine Regierungsbildung in Sachsen-Anhalt äußerst schwierig werden. Diana Kramer, Nachrichtenredaktion.
12: Nach der Veröffentlichung eines riesigen Datenpakets in Berlin sind die Folgen bisher nicht absehbar. Cyberkriminelle hatten über 1 Million Daten der Verwaltung geklaut und vom Senat rund 2 Millionen Euro gefordert. Der lehnte ab, deshalb stellten die Erpresser die Daten nun ins Darknet.
14: Die Beschäftigten in der Berliner Verwaltung, aber auch die Bevölkerung sind ratlos. Notfallpläne, Personalakten und Anträge sind im sogenannten Darknet einsehbar. Wie sensibel diese Daten sind, ist noch unklar. Sicherheitsexperten warnen aber bereits, Kriminelle könnten sich Daten zentraler Einrichtungen verschaffen, etwa um Sabotageakte oder Anschläge zu verüben. Dabei geht es um Infos zur Trinkwasserversorgung, Baupläne oder Notfallleitlinien. Auch persönliche Daten sind zu finden, damit könnten Kriminelle ebenfalls Straftaten begehen. Thomas Bremser, Nachrichtenredaktion.
12: Die Ukraine-Unterhändler von US-Präsident Trump sind zu Gesprächen mit Russlands Präsident Putin in Moskau eingetroffen. Der Sondergesandte Witkow und Trumps Schwiegersohn Kushner sollen dort mit dem Kreml-Chef sprechen. Mit dem Besuch nehmen die USA ihre Vermittlungsversuche im Ukraine-Krieg wieder auf. Morgen wollen Witkow und Kushner erstmals auch nach Kiew reisen. 10 Tage nach der verheerenden Sturzflut aus den Gletschergebieten des Himalaya haben Rettungskräfte in Nepal erneut 2 Überlebende geborgen. In der an Tibet grenzenden Provinz Bagmati sei eine ältere Frau lebend aus einem verschütteten Haus gerettet worden, sagte ein Polizeisprecher. Das nepalesische Militär bestätigte außerdem die Bergung eines chinesischen Staatsbürgers aus einem Tunnel.
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0: Die letzten Sommertage stehen an. Am Sonntag 27 Grad und viel Sonne mit dabei. Am Montag knacken wir nochmal die 30 Grad Marke, aber es ziehen schon viele Wolken auf. Da kommt dann auch der Regen dazu und ab Dienstag fallen die Temperaturen Tag für Tag ab und es wird wieder etwas frischer und kühler.
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10: Die letzten Sommertage stehen an. Am Sonntag 27 Grad und viel Sonne mit dabei. Am Montag knacken wir nochmal die 30-Grad-Marke, aber es ziehen schon viele Wolken auf. Da kommt dann auch der Regen dazu und ab Dienstag fallen die Temperaturen Tag für Tag ab und es wird wieder etwas frischer und kühler.
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12: Ich bin Thomas Bleski. Morgen wird in Sachsen-Anhalt ein neuer Landtag gewählt. Das ganze Wahlwochenende über werden in der Landeshauptstadt Magdeburg mehrere tausend Menschen zu Demonstrationen und Kundgebungen erwartet. Die größte findet heute auf dem Domplatz statt. Außerdem begeht die in Umfragen führende AfD ihren offiziellen Wahlkampfabschluss.
13: In letzten Umfragen lag die AfD in Sachsen-Anhalt weiter rund 20% vor der CDU, auch wenn es den Umfragen zufolge im Moment eher nicht für eine Alleinregierung zu reichen scheint. Wahlforscher rechnen nicht mit einer großen Überraschung wie 2021, als die AfD am Ende schwächer und die CDU in Sachsen-Anhalt deutlich stärker abschnitt. Denn dieses Mal fehlt der Kopf-an-Kopf-Effekt. Umso mehr kommt es für die Mehrheiten am Ende wohl auf das Ergebnis der kleineren Parteien an. Ronny Tochau, Nachrichtenredaktion.
12: Russlands Präsident Wladimir Putin hat wegen des Besuchs von US-Unterhändlern einen dreitägigen Stopp der Luftangriffe auf Kiew angeordnet. Die Pause soll nach Kreml-Angaben morgen beginnen. Heute will Putin den US-Sondergesandten Steve Witkoff und Trumps Schwiegersohn Jared Kushner empfangen. Die Ukraine hatte zuvor zugesagt, den russischen Luftraum während des Besuchs nicht zu gefährden. Nach der Veröffentlichung eines riesigen Datenpakets in Berlin sind die Folgen bisher nicht absehbar. Cyberkriminelle hatten über 1 Million Daten der Verwaltung geklaut und vom Senat rund 2 Millionen Euro gefordert. Der lehnte ab, deshalb stellten die Erpresser die Daten nun ins Darknet.
14: Die Beschäftigten in der Berliner Verwaltung, aber auch die Bevölkerung sind ratlos. Notfallpläne, Personalakten und Anträge sind im sogenannten Darknet einsehbar. Wie sensibel diese Daten sind, ist noch unklar. Sicherheitsexperten warnen aber bereits, Kriminelle könnten sich Daten zentraler Einrichtungen verschaffen, etwa um Sabotageakte oder Anschläge zu verüben. Dabei geht es um Infos zur Trinkwasserversorgung, Baupläne oder Notfallleitlinien. Auch persönliche Daten sind zu finden, damit könnten Kriminelle ebenfalls Straftaten begehen. Thomas Bremser, Nachrichtenredaktion.
12: Das bayerische Raumfahrtunternehmen ISA Aerospace unternimmt einen neuen Startversuch mit seiner Spektrum-Rakete. Sie soll am Abend vom norwegischen Weltraumbahnhof Andøya abheben. Beim ersten Testflug im vergangenen Jahr war die Rakete nach 30 Sekunden ins Meer gestürzt. Künftig soll die Spektrum zivile und militärische Satelliten in erdnahe Umlaufbahnen bringen.
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15: Die letzten Sommertage stehen an. Am Sonntag 27 Grad und viel Sonne mit dabei. Am Montag knacken wir nochmal die 30 Grad Marke, aber es ziehen schon viele Wolken auf. Da kommt dann auch der Regen dazu und ab Dienstag fallen die Temperaturen Tag für Tag ab und es wird wieder etwas frischer und kühler.
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10: Die letzten Sommertage stehen an. Am Sonntag 27 Grad und viel Sonne mit dabei. Am Montag knacken wir nochmal die 30 Grad Marke, aber es ziehen schon viele Wolken auf. Da kommt dann auch der Regen dazu und ab Dienstag fallen die Temperaturen Tag für Tag ab und es wird wieder etwas frischer und kühler.
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6: Ich bin Thomas Bliss. Bundeskanzler Friedrich Merz hat eine stärkere inhaltliche Auseinandersetzung mit der AfD gefordert. Man müsse sich sowohl mit den Positionen als auch mit der Wortwahl der Partei befassen, sagte der CDU-Vorsitzende bei einer Wahlkampfveranstaltung in Niedersachsen.
7: Wenn da der Landesvorsitzende der AfD in Sachsen-Anhalt in diesen Tagen unter dem johlenden Beifall des Publikums den Satz sagt, dieser Staat ist wörtlich ein nach Dope stinkender, fauler Assi. Ende des Zitats. Dann weiß man, was diese Leute von unserem Land halten.
6: Bundeskanzler Merz. Der CDU-Chef betonte zugleich, Deutschland sei weiterhin ein wohlhabendes, sicheres und demokratisch gefestigtes Land. Kreml-Chef Putin hat wegen des Besuchs von US-Unterhändlern einen dreitägigen Stopp der Luftangriffe auf Kiew angeordnet. Die Pause soll morgen beginnen. Heute will Putin den US-Sondergesandten Witkow und Trumps Schwiegersohn Kushner empfangen.
8: Der Kreml hier in Moskau hat die plötzlichen neuen Gespräche über ein mögliches Kriegsende erst nach Ankunft der US-Unterhändler bestätigt. Witkow und Trumps Schwiegersohn Kushner wollen mit Putin über neue Vorschläge für Friedensverhandlungen im Ukraine-Krieg sprechen. Inhalte sind bisher nicht bekannt, aber der Kreml will nach den Unterredungen die Öffentlichkeit informieren. Damit Witkow und Kushner dann mit dem Flugzeug überhaupt erstmals in die Ukraine reisen können, hat Putin eine dreitägige Waffenruhe angeordnet, allerdings nur für die Hauptstadt Kiew. Ulf Mauder, Moskau.
6: Das US-Militär hat nach eigenen Angaben 3 iranische Öltanker im Persischen Golf und im Golf von Oman außer Gefecht gesetzt. Zuvor hätten die iranischen Revolutionsgarden 2 US-Kriegsschiffe mit ballistischen Raketen angegriffen. Verletzte gab es demnach nicht. Die Tanker gehören laut US-Militär zu einem Netzwerk, das die Revolutionsgarden finanziert. Washington kündigte weitere Vergeltungen für Angriffe an. Liam und Noel Gallagher haben bei den Filmfestspielen in Venedig die Pressekonferenz zu ihrer neuen Oasis-Dokumentation geschwänzt. Zum Fototermin erschienen die Brüder noch gemeinsam. Der Film begleitet ihre Comeback-Tour und zeigt nach mehr als 20 Jahren erstmals wieder ein gemeinsames Interview der beiden. In Deutschland kommt die Dokumentation am 9. September ins Kino.
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9: Die letzten Sommertage stehen an. Am Sonntag 27 Grad und viel Sonne mit dabei. Am Montag knacken wir nochmal die 30 Grad Marke, aber es ziehen schon viele Wolken auf. Da kommt dann auch der Regen dazu und ab Dienstag fallen die Temperaturen Tag für Tag ab und es wird wieder etwas frischer und kühler.
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6: Die letzten Sommertage stehen an. Am Sonntag 27 Grad und viel Sonne mit dabei. Am Montag knacken wir nochmal die 30 Grad Marke, aber es ziehen schon viele Wolken auf. Da kommt dann auch der Regen dazu und ab Dienstag fallen die Temperaturen Tag für Tag ab und es wird wieder etwas frischer und kühler.
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7: Ich bin Thomas Blist. Bundeskanzler Friedrich Merz hat die CDU zu einer stärkeren inhaltlichen Auseinandersetzung mit der AfD aufgerufen, auch was die Wortwahl der Partei angeht. Anlass war eine Äußerung des AfD-Landeschefs in Sachsen-Anhalt, der den Staat als, Zitat, nach dope stinkenden faulen Assi bezeichnet hatte. Merz sagte, Deutschland dürfe sich von solchen Aussagen nicht schlechtreden lassen. Einen Tag vor der Landtagswahl liegt die AfD in Sachsen-Anhalt in Umfragen deutlich vor der CDU. Russland will seine Luftangriffe auf die ukrainische Hauptstadt Kiew für 3 Tage aussetzen. Kreml-Sprecher Peskow begründete die Pause mit dem Besuch von US-Unterhändlern. Die Feuerpause soll morgen beginnen. Präsident Putin will heute den US-Sondergesandten Witkow und Trumps Schwiegersohn Kushner empfangen.
8: In Moskau waren die Unterhändler schon 9-mal. Nach Kiew kommen sie zum 1. Mal. Und das zeigt die Prioritäten der Amerikaner. Die Reise hat bestimmt auch mit den Wahlen in den USA im November zu tun. Dabei steht Trump unter Druck. In Moskau und Kiew sind die Erwartungen gering. Die Zeichen stehen eher auf Fortsetzung der Kämpfe auch im Winter. Russland versucht, die Ukraine durch Bomben auf die Infrastruktur gefügig zu machen. Die Ukraine will mit Angriffen auf Russland die Kriegsmüdigkeit der Bevölkerung verstärken. Friedemann Kohler, Nachrichtenredaktion.
7: Nach der Veröffentlichung eines riesigen Datenpakets in Berlin sind die Folgen bisher nicht absehbar. Cyberkriminelle hatten über 1 Million Daten der Verwaltung geklaut und sie ins Darknet gestellt.
9: IT-Experten sprechen teilweise von grober Fahrlässigkeit in der Berliner Verwaltung. Sicherheitsvorgaben für sensible Daten seien nicht eingehalten worden. Die von Hackern im Darknet geleakten Dateien sollen personenbezogene Daten enthalten, die Kriminelle etwa für Identitätsdiebstahl benutzen könnten. Außerdem geht es nach Medienberichten um sicherheitsrelevante Daten, etwa über Heizkraftwerke, Tanklager, Stromanlagen, die Wasserversorgung und Rüstungsunternehmen. Die Opposition hier in Berlin spricht von krassem Regierungsversagen und skandalöser Planung. Ronny Thorau, Berlin.
7: Und zum Sport: Fußball. In der Bundesliga hat Borussia Dortmund mit 3:2 bei der TSG Hoffenheim gewonnen. Bayer Leverkusen besiegte Union Berlin deutlich mit 4:0. Für eine Überraschung sorgte Aufsteiger Elversberg mit einem 4:3 in Mönchengladbach. Werder Bremen schlug RB Leipzig 3:1. Der SC Freiburg gewann in Paderborn mit 1:0.
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10: Die letzten Sommertage stehen an. Am Sonntag 27 Grad und viel Sonne mit dabei. Am Montag knacken wir nochmal die 30 Grad Marke, aber es ziehen schon viele Wolken auf. Da kommt dann auch der Regen dazu und ab Dienstag fallen die Temperaturen Tag für Tag ab und es wird wieder etwas frischer und kühler.
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2: Die letzten Sommertage stehen an. Am Sonntag 27 Grad und viel Sonne mit dabei. Am Montag knacken wir nochmal die 30 Grad Marke, aber es ziehen schon viele Wolken auf. Da kommt dann auch der Regen dazu und ab Dienstag fallen die Temperaturen Tag für Tag ab und es wird wieder etwas frischer und kühler.
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1: Ich bin Thomas Bliss. Bundeskanzler Friedrich Merz hat eine stärkere inhaltliche Auseinandersetzung mit der AfD gefordert. Man müsse sich sowohl mit den Positionen als auch mit der Wortwahl der Partei befassen, sagte der CDU-Vorsitzende bei einer Wahlkampfveranstaltung in Niedersachsen.
2: Wenn da der Landesvorsitzende der AfD in Sachsen-Anhalt in diesen Tagen unter dem johlenden Beifall des Publikums den Satz sagt, dieser Staat ist wörtlich ein nach Dope stinkender, fauler Assi. Ende des Zitats. Dann weiß man, was diese Leute von unserem Land halten.
1: Bundeskanzler Merz. Der CDU-Chef betonte zugleich, Deutschland sei weiterhin ein wohlhabendes, sicheres und demokratisch gefestigtes Land. Kreml-Chef Putin hat wegen des Besuchs von US-Unterhändlern einen dreitägigen Stopp der Luftangriffe auf Kiew angeordnet. Die Pause soll morgen beginnen. Heute will Putin den US-Sondergesandten Witkoff und Trumps Schwiegersohn Kushner empfangen.
3: Der Kreml hier in Moskau hat die plötzlichen neuen Gespräche über ein mögliches Kriegsende erst nach Ankunft der US-Unterhändler bestätigt. Witkoff und Trumps Schwiegersohn Kushner wollen mit Putin über neue Vorschläge für Friedensverhandlungen im Ukraine-Krieg sprechen. Inhalte sind bisher nicht bekannt, aber der Kreml will nach den Unterredungen die Öffentlichkeit informieren. Damit Witkoff und Kushner dann mit dem Flugzeug überhaupt erstmals in die Ukraine reisen können, hat Putin eine dreitägige Waffenruhe angeordnet. Allerdings nur für die Hauptstadt Kiew. Ulf Mauder, Moskau.
1: Das US-Militär hat nach eigenen Angaben 3 iranische Öltanker im Persischen Golf und im Golf von Oman außer Gefecht gesetzt. Zuvor hätten die iranischen Revolutionsgarden 2 US-Kriegsschiffe mit ballistischen Raketen angegriffen. Verletzte gab es demnach nicht. Die Tanker gehören laut US-Militär zu einem Netzwerk, das die Revolutionsgarden finanziert. Washington kündigte weitere Vergeltungen für Angriffe an. Und zum Sportfußball: in der Bundesliga hat Borussia Dortmund mit 3:2 bei der TSG Hoffenheim gewonnen. Bayer Leverkusen besiegte Union Berlin deutlich mit 4:0. Für eine Überraschung sorgte Aufsteiger Elversberg mit einem 4:3 in Mönchengladbach. Werder Bremen schlug RB Leipzig 3:1. Der SC Freiburg gewann in Paderborn mit 1:0.
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5: Die letzten Sommertage stehen an. Am Sonntag 27 Grad und viel Sonne mit dabei. Am Montag knacken wir nochmal die 30 Grad Marke, aber es ziehen schon viele Wolken auf. Da kommt dann auch der Regen dazu und ab Dienstag fallen die Temperaturen Tag für Tag ab und es wird wieder etwas frischer und kühler.
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2: Die letzten Sommertage stehen an. Am Sonntag 27 Grad und viel Sonne mit dabei. Am Montag knacken wir nochmal die 30 Grad Marke, aber es ziehen schon viele Wolken auf. Da kommt dann auch der Regen dazu und ab Dienstag fallen die Temperaturen Tag für Tag ab und es wird wieder etwas frischer und kühler.
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1: Ich bin Thomas Blister. Bundeskanzler Friedrich Merz hat die CDU zu einer stärkeren inhaltlichen Auseinandersetzung mit der AfD aufgerufen, auch was die Wortwahl der Partei angeht. Anlass war eine Äußerung des AfD-Landeschefs in Sachsen-Anhalt, der den Staat als, Zitat, nach dope stinkenden, faulen Assi bezeichnet hatte. Merz sagte, Deutschland dürfe sich von solchen Aussagen nicht schlecht reden lassen. Einen Tag vor der Landtagswahl liegt die AfD in Sachsen-Anhalt in Umfragen deutlich vor der CDU. Russland will seine Luftangriffe auf die ukrainische Hauptstadt Kiew für 3 Tage aussetzen. Kreml-Sprecher Peskow begründete die Pause mit dem Besuch von US-Unterhändlern. Die Feuerpause soll morgen beginnen. Präsident Putin will heute den US-Sondergesandten Witkow und Trumps Schwiegersohn Kushner empfangen.
2: In Moskau waren die Unterhändler schon 9-mal. Nach Kiew kommen sie zum 1. Mal. Das zeigt die Prioritäten der Amerikaner. Die Reise hat bestimmt auch mit den Wahlen in den USA im November zu tun. Dabei steht Trump unter Druck. In Moskau und Kiew sind die Erwartungen gering. Die Zeichen stehen eher auf Fortsetzung der Kämpfe auch im Winter. Russland versucht, die Ukraine durch Bomben auf die Infrastruktur gefügig zu machen. Die Ukraine will mit Angriffen auf Russland die Kriegsmüdigkeit der Bevölkerung verstärken. Friedemann Kohler, Nachrichtenredaktion.
1: Nach der Veröffentlichung eines riesigen Datenpakets in Berlin sind die Folgen bisher nicht absehbar. Cyberkriminelle hatten über 1 Million Daten der Verwaltung geklaut und sie ins Darknet gestellt.
3: IT-Experten sprechen teilweise von grober Fahrlässigkeit in der Berliner Verwaltung. Sicherheitsvorgaben für sensible Daten seien nicht eingehalten worden. Die von Hackern im Darknet geleakten Dateien sollen personenbezogene Daten enthalten, die Kriminelle etwa für Identitätsdiebstahl benutzen könnten. Außerdem geht es nach Medienberichten um sicherheitsrelevante Daten, etwa über Heizkraftwerke, Tanklager, Stromanlagen, die Wasserversorgung und Rüstungsunternehmen. Die Opposition hier in Berlin spricht von krassem Regierungsversagen und skandalöser Planung. René Thorau, Berlin.
1: Und zum Sportfußball. Der FC Bayern München ist in der Bundesliga auf Schalke nicht über ein 0:0 hinausgekommen. Borussia Dortmund gewann zuvor 3:2 in Hoffenheim. Bayer Leverkusen schlug Union Berlin 4:0. Aufsteiger Elversberg siegte überraschend mit 4:3 in Mönchengladbach. Werder Bremen bezwang Leipzig 3:1. Freiburg gewann in Paderborn mit 1:0.
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5: Die letzten Sommertage stehen an. Am Sonntag 27 Grad und viel Sonne mit dabei. Am Montag knacken wir nochmal die 30 Grad Marke, aber es ziehen schon viele Wolken auf. Da kommt dann auch der Regen dazu und ab Dienstag fallen die Temperaturen Tag für Tag ab und es wird wieder etwas frischer und kühler.
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2: Die letzten Sommertage stehen an. Am Sonntag 27 Grad und viel Sonne mit dabei. Am Montag knacken wir nochmal die 30-Grad-Marke, aber es ziehen schon viele Wolken auf. Da kommt dann auch der Regen dazu und ab Dienstag fallen die Temperaturen Tag für Tag ab und es wird wieder etwas frischer und kühler.
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2: Ich bin Ursula Winkler. Morgen wird in Sachsen-Anhalt ein neuer Landtag gewählt. In Umfragen führt die AfD. Sie könnte sogar erstmals in einem Bundesland die absolute Mehrheit erringen und den Ministerpräsidenten stellen. In der Landeshauptstadt Magdeburg sind nochmal tausende Menschen auf die Straße gegangen, um für Demokratie und Weltoffenheit zu demonstrieren.
3: Bund statt Braun stand beispielsweise auf den Plakaten der Magdeburger Demonstranten. Redner wie Klimaaktivistin Luisa Neubauer kritisierten das Aufweichen der sogenannten Brandmauer gegen die AfD. Die veranstaltete nur wenig entfernt ihren Wahlkampfabschluss, gibt sich siegesgewiss. Spitzenkandidat Ulrich Siegmund betonte zuletzt allerdings auffällig, dass er nur mit einer sicheren absoluten Mehrheit wirklich regieren will. In Umfragen sieht es danach nicht aus. Aber nach einem deutlichen Wahlsieg der Rechten, der, wenn auch im Ausland, wohl Schlagzeilen machen dürfte. Honny Tochau, Nachrichtenredaktion.
2: In Moskau haben neue Gespräche über den Ukraine-Krieg zwischen Präsident Putin und den US-Unterhändlern Witkow und Kushner begonnen. Nach Angaben des Kremls haben die Gesandten von US-Präsident Trump neue Vorschläge mitgebracht. Einzelheiten wurden zunächst nicht genannt. Für morgen werden Witkow und Kushner erstmals zu Gesprächen in Kiew erwartet. Die Polizei fahndet weiter mit Hochdruck nach einem Mann, der Sabotageaktionen gegen das deutsche Stromnetz verübt haben soll. Die Vorfälle konzentrieren sich auf Nordrhein-Westfalen, Brandenburg und Sachsen.
4: Ein Spezialeinsatzkommando hatte zwar den zu einer Art Wohnmobil umgebauten Lastwagen des Verdächtigen gefunden, ihn selbst aber nicht. Vorfälle gab es bislang in Brandenburg und Nordrhein-Westfalen. Neu hinzugekommen sind Funde nördlich von Bautzen in Sachsen. Dort sicherte die Polizei an zwei Stellen vier unbekannte Sprengvorrichtungen. Die Hinweise auf mehrere Tatorte kamen aus den Bekennerschreiben des Gesuchten. In der Wohnung des Mannes fanden die Ermittler Sprengstoff. Bundesinnenminister Dobrindt geht von einem Einzeltäter aus und spricht von Klimaterrorismus. Thomas Bleskin, Nachrichtenredaktion.
2: Zum Fußball. Im Abendspiel der Bundesliga haben sich Schalke und der FC Bayern 0:0 unentschieden getrennt. Borussia Dortmund gewann 3:2 in Hoffenheim. Leverkusen besiegte Union Berlin mit 4:0. Die weiteren Ergebnisse: Mönchengladbach-Elversberg 3:4, Bremen-Leipzig 3:1 und Paderborn-Freiburg 0:1.
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6: Die letzten Sommertage stehen an. Am Sonntag 27 Grad und viel Sonne mit dabei. Am Montag knacken wir nochmal die 30 Grad Marke, aber es ziehen schon viele Wolken auf. Da kommt dann auch der Regen dazu und ab Dienstag fallen die Temperaturen Tag für Tag ab und es wird wieder etwas frischer und kühler.
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1: Die letzten Sommertage stehen an. Am Sonntag 27 Grad und viel Sonne mit dabei. Am Montag knacken wir nochmal die 30 Grad Marke, aber es ziehen schon viele Wolken auf. Da kommt dann auch der Regen dazu und ab Dienstag fallen die Temperaturen Tag für Tag ab und es wird wieder etwas frischer und kühler.
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1: Ich bin Ursula Winkler. In Sachsen-Anhalt wird morgen ein neuer Landtag gewählt. Die Wahl wird international und national mit großem Interesse verfolgt. Im Mittelpunkt steht die Frage, wie stark die AfD abschneidet und ob sie erstmals in einem Bundesland an die Regierung kommt. Ab 8 Uhr können die Menschen ihre Stimme abgeben.
2: In den Umfragen lag die AfD zuletzt deutlich vor der CDU mit rund 20% Vorsprung. Und so war auch der Wahlkampf extrem polarisiert. Auf der einen Seite die AfD, die auf eine Alleinregierung hofft und die es auch in den ländlichen Gebieten geschafft hat, Hunderte bis Tausende Besucher zu ihren Veranstaltungen zu ziehen, die dann Spitzenkandidat Ulrich Siegmund frenetisch gefeiert haben. Und auf der anderen Seite aber auch Tausende Menschen, die für Demokratie und für Weltoffenheit demonstriert haben. Aus Magdeburg, Simon Krämer.
1: In Moskau haben neue Gespräche über den Ukraine-Krieg zwischen Präsident Putin und den US-Unterhändlern Witkoff und Kushner begonnen. Morgen werden die beiden US-Vermittler dann erstmals zu Gesprächen in Kiew erwartet.
3: Witkoff und Trumps Schwiegersohn Kushner wollen mit Putin über neue Vorschläge für Friedensverhandlungen im Ukraine-Krieg sprechen. Inhalte sind bisher nicht bekannt, aber der Kreml will nach den Unterredungen die Öffentlichkeit informieren. Damit Witkoff und Kushner dann mit dem Flugzeug überhaupt erstmals in die Ukraine reisen können, hat Putin eine dreitägige Waffenruhe angeordnet. Allerdings nur für die Hauptstadt Kiew. Aus Moskau, Ulf Mauder.
1: Eine 75 Jahre alte Frau aus Hessen ist bei einer Wanderung in den Tiroler Alpen tödlich verunglückt. Nach Angaben der Polizei rutschte sie vermutlich auf feuchtem Untergrund aus und stürzte rund 60 Meter über einen steilen, felsigen Hang. Angehörige leisteten erste Hilfe, ein Notarzt versorgte die Frau noch an der Unfallstelle. Sie starb aber an ihren schweren Verletzungen. Zum Fußball. Im Abendspiel der Bundesliga haben sich Schalke und der FC Bayern 0-0 unentschieden getrennt. Borussia Dortmund gewann 3-2 in Hoffenheim. Leverkusen besiegte Union Berlin mit 4-0. Die weiteren Ergebnisse. Mönchengladbach-Elversberg 3-4, Bremen-Leipzig 3-1 und Paderborn-Freiburg 0-1.
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5: Die letzten Sommertage stehen an. Am Sonntag 27 Grad und viel Sonne mit dabei. Am Montag knacken wir nochmal die 30 Grad Marke, aber es ziehen schon viele Wolken auf. Da kommt dann auch der Regen dazu und ab Dienstag fallen die Temperaturen Tag für Tag ab und es wird wieder etwas frischer und kühler.
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1: Die letzten Sommertage stehen an. Am Sonntag 27 Grad und viel Sonne mit dabei. Am Montag knacken wir nochmal die 30 Grad Marke, aber es ziehen schon viele Wolken auf. Da kommt dann auch der Regen dazu und ab Dienstag fallen die Temperaturen Tag für Tag ab und es wird wieder etwas frischer und kühler.
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2: Ich bin Ursula Winkler. In Sachsen-Anhalt wird heute ein neuer Landtag gewählt. In allen Umfragen lag die AfD mit ihrem Spitzenkandidaten Ulrich Siegmund deutlich vor der CDU von Ministerpräsident Sven Schulze.
3: Die vom Verfassungsschutz als gesichert rechtsextrem eingestufte AfD hat eine Alleinregierung zum Ziel erklärt. Laut letzter Umfragen wird es dazu aber nicht reichen. Demnach kann die Partei mit etwa 41% rechnen, die CDU lag bei 23%. Das BSW und die FDP werden vermutlich an der 5%-Hürde scheitern und damit den Sprung ins Parlament verpassen. CDU-Mann Schulze will Ministerpräsident bleiben, für ihn wird sich die Frage nach möglichen Partnern stellen. Sachsen-Anhalt wird aktuell von einem Bündnis aus CDU, SPD und FDP regiert. David Riemer, Berlin.
2: Die Spektrum-Rakete des deutschen Herstellers ESA Aerospace ist erfolgreich zu ihrem zweiten Testflug ins All gestartet. Die Rakete hob vom norwegischen Weltraumbahnhof Andøya ab. Nach 10 Minuten riss die Videoübertragung zum Boden ab, da die Rakete die maximale Reichweite der Verbindung überschritten hatte. Beim ersten Versuch waren nur 30 Sekunden bis zum Absturz vergangen. Das bei München ansässige Unternehmen feierte damit nach 4-maliger Verschiebung des zweiten Testflugs einen großen Erfolg. Jedes fünfte Unternehmen in Deutschland spürt nach eigenen Angaben die Folgen hybrider Bedrohungen aus dem Ausland. Darunter fallen Cyberangriffe, Desinformation, Spionage und Sabotage. Das teilte das Institut der deutschen Wirtschaft mit.
4: Zum einen müssen Unternehmen ihr operatives Geschäft nach Vorfällen runterfahren, auf jeden Fall aber müssen viele die Schutzmaßnahmen erhöhen. Vor allem größere Firmen sehen sich einer wachsenden Gefahr hybrider Angriffe ausgesetzt. Allen voran Unternehmen im Bereich Information und Kommunikation, gefolgt von Energie- und Wasserversorgung. Der Chef von Siemens Energy fordert deshalb einen zivilen Operationsplan, um auf Krisenfälle reagieren zu können und die Strom- und Wasserinfrastruktur sowie die Versorgung mit Lebensmitteln abzusichern. Diana Kramer, Redaktion.
2: Zum Fußball. Im Abendspiel der Bundesliga haben sich Schalke und der FC Bayern 0:0 unentschieden getrennt. Borussia Dortmund gewann 3:2 in Hoffenheim. Leverkusen besiegte Union Berlin mit 4:0. Die weiteren Ergebnisse: Mönchengladbach Elversberg 3:4, Bremen Leipzig 3:1 und Paderborn Freiburg 0:1.
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5: Die letzten Sommertage stehen an. Am Sonntag 27 Grad und viel Sonne mit dabei. Am Montag knacken wir nochmal die 30 Grad Marke, aber es ziehen schon viele Wolken auf. Da kommt dann auch der Regen dazu und ab Dienstag fallen die Temperaturen Tag für Tag ab und es wird wieder etwas frischer und kühler.
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1: Die letzten Sommertage stehen an. Am Sonntag 27 Grad und viel Sonne mit dabei. Am Montag knacken wir nochmal die 30-Grad-Marke, aber es ziehen schon viele Wolken auf. Da kommt dann auch der Regen dazu und ab Dienstag fallen die Temperaturen Tag für Tag ab und es wird wieder etwas frischer und kühler.
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1: Ich bin Ursula Winkler. In Sachsen-Anhalt wird heute ein neuer Landtag gewählt. Die Wahl wird national und international mit großem Interesse verfolgt. Im Mittelpunkt steht die Frage, wie stark die AfD abschneidet und ob sie erstmals in einem Bundesland an die Regierung kommt. Die in Sachsen-Anhalt als rechtsextremistisch eingestufte Partei mit ihrem Spitzenkandidaten Siegmund hat es sich zum Ziel erklärt, eine Alleinregierung zu stellen. Die Umfragen sahen die AfD zwar deutlich vor der CDU, zur absoluten Mehrheit fehlte demnach aber noch ein Stück. Die Polizei fahndet weiter mit Hochdruck nach einem Mann, der Sabotageaktionen gegen das deutsche Stromnetz verübt haben soll. Die Vorfälle konzentrieren sich auf Nordrhein-Westfalen, Brandenburg und Sachsen.
2: Ein Spezialeinsatzkommando hatte zwar den zu einer Art Wohnmobil umgebauten Lastwagen des Verdächtigen gefunden, ihn selbst aber nicht. Vorfälle gab es bislang in Brandenburg und Nordrhein-Westfalen. Neu hinzugekommen sind Funde nördlich von Bautzen in Sachsen. Dort sicherte die Polizei an zwei Stellen 4 unbekannte Sprengvorrichtungen. Die Hinweise auf mehrere Tatorte kamen aus den Bekennerschreiben des Gesuchten. In der Wohnung des Mannes fanden die Ermittler Sprengstoff. Bundesinnenminister Dobrindt geht von einem Einzeltäter aus und spricht von Klimaterrorismus. Thomas Bleskin, Nachrichtenredaktion.
1: Nach der Veröffentlichung eines riesigen Datenpakets in Berlin sind die Folgen bisher nicht absehbar. Cyberkriminelle hatten über 1 Million Daten der Verwaltung geklaut und sie ins Darknet gestellt.
3: IT-Experten sprechen teilweise von grober Fahrlässigkeit in der Berliner Verwaltung. Sicherheitsvorgaben für sensible Daten seien nicht eingehalten worden. Die von Hackern im Darknet geleakten Dateien sollen personenbezogene Daten enthalten, die Kriminelle etwa für Identitätsdiebstahl benutzen könnten. Außerdem geht es nach Medienberichten um sicherheitsrelevante Daten, etwa über Heizkraftwerke, Tanklager, Stromanlagen, die Wasserversorgung und Rüstungsunternehmen. Die Opposition hier in Berlin spricht von krassem Regierungsversagen und skandalöser Planung. Onne Thorau, Berlin.
1: Zum Fußball. Im Abendspiel der Bundesliga haben sich Schalke 04 und der FC Bayern 0:0 unentschieden getrennt. Borussia Dortmund gewann 3:2 in Hoffenheim. Leverkusen besiegte Union Berlin mit 4:0. Die weiteren Ergebnisse: Mönchengladbach Elversberg 3:4, Bremen Leipzig 3:1 und Paderborn Freiburg 0:1.
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5: Die letzten Sommertage stehen an. Am Sonntag 27 Grad und viel Sonne mit dabei. Am Montag knacken wir nochmal die 30 Grad Marke, aber es ziehen schon viele Wolken auf. Da kommt dann auch der Regen dazu und ab Dienstag fallen die Temperaturen Tag für Tag ab und es wird wieder etwas frischer und kühler.
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1: Die letzten Sommertage stehen an. Am Sonntag 27 Grad und viel Sonne mit dabei. Am Montag knacken wir nochmal die 30-Grad-Marke, aber es ziehen schon viele Wolken auf. Da kommt dann auch der Regen dazu und ab Dienstag fallen die Temperaturen Tag für Tag ab und es wird wieder etwas frischer und kühler.
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1: Ich bin Ursula Winkler. Heute wird in Sachsen-Anhalt ein neuer Landtag gewählt. In Umfragen führt die AfD. Sie könnte sogar erstmals in einem Bundesland den Ministerpräsidenten stellen. In Magdeburg haben nochmal Tausende demonstriert.
2: Bunt statt braun stand beispielsweise auf den Plakaten der Magdeburger Demonstranten. Redner wie Klimaaktivistin Luisa Neubauer kritisierten das Aufweichen der sogenannten Brandmauer gegen die AfD. Die veranstaltete nur wenig entfernt ihren Wahlkampfabschluss, gibt sich siegesgewiss. Spitzenkandidat Ulrich Siegmund betonte zuletzt allerdings auffällig, dass er nur mit einer sicheren absoluten Mehrheit wirklich regieren will. In Umfragen sieht es danach nicht aus, aber nach einem deutlichen Wahlsieg der Rechten, der, wenn auch im Ausland, wohl Schlagzeilen machen dürfte. Ronny Thorau, Nachrichtenredaktion.
1: Der Kreml hat die wieder aufgenommenen Gespräche von Präsident Putin mit den US-Vermittlern Witkoff und Kushner als konstruktiv, inhaltsreich und vertrauensvoll bezeichnet. Das Treffen mit den US-Gesandten über eine mögliche Beendigung des Ukraine-Konflikts habe gut 3 Stunden gedauert, sagte ein Sprecher. Putin habe sich erneut überzeugt gezeigt, dass er seine Kriegsziele erreichen werde. Die beiden Gesandten reisen nun weiter nach Kiew für Gespräche mit dem ukrainischen Präsidenten Selenskyj. Die UN-Generalversammlung hat dafür gestimmt, die traditionelle Weltkarte durch eine neue Version zu ersetzen. Dort soll dann unter anderem die Größe Afrikas präziser dargestellt werden. Togo hatte eine entsprechende Resolution eingebracht.
3: Die Weltkarte, die wir aus dem Schulatlas kennen, hat Gerhard Mercator in Duisburg entwickelt, und zwar schon im 16. Jahrhundert. Sie sollte vor allem in der Seefahrt helfen. Aber sie gibt die Größe von Ländern und Kontinenten nicht korrekt wieder. Auf vielen Karten wirkt Grönland etwa fast so groß wie Afrika, das in Wirklichkeit fast 14 Mal größer ist. Die Kritik, die traditionelle Weltkarte verzerre seit Jahrhunderten.